0: Freddie Mercury, Love Kills. Schönen guten Morgen. Radio Tirol hier. Es wird Zeit für die Nachrichten jetzt. Um 6 starten wir gut rein in den Mittwoch.
1: Paketflut aus China. Ab heute wird eine Extragebühr fällig. Praxertal. Zufahrtsbeschränkung gilt heuer schon früher. Das Wetter, es wird unbeständig und es kühlt ab. Ich bin Florian Scheringer. Guten Morgen.
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1: Kleidung, Technik, Spielzeug. Wer günstige Waren von außerhalb der EU bestellt, zahlt künftig Zoll. Jetzt auch auf Pakete mit einem Wert von unter 150 Euro. Berechnet werden 3 Euro pro Warengruppe in einer Lieferung. Das heißt, für 3 T-Shirts, die in einem Paket versendet werden, werden insgesamt 3 Euro Zoll fällig. Kommt noch ein Kinderspielzeug dazu, werden weitere 3 Euro fällig, also insgesamt 6 Euro. Mit dieser Gebühr soll vor allem die Paketflut aus China eingedämmt werden. Voriges Jahr sind laut EU-Kommission fast 6 Milliarden kleine Pakete aus China in der EU angekommen. Der Handels- und Dienstleistungsverband HDS freut sich über diese Neuerung. Er bemängelt die Billiglieferungen aus dem Ausland schon seit langem. Ampeln in Südtirol sollen sicherer für blinde und sehbehinderte Fußgänger werden, mit einheitlichen Tonsignalen. Der Landtag hat einstimmig einen Beschlussantrag der Südtiroler Freiheit angenommen, der vorsieht, dass die Gemeinden ihre Ampeln an die nationalen Normen anpassen sollen. Momentan gibt es nämlich verschiedene Lautstärken und Tonarten und nicht immer kennt man sich gleich aus, ob die Ampel jetzt rot oder grün ist. Und viele Fußgängerampeln in Südtirol haben gar keine akustischen Signale. Das soll sich jetzt Schritt für Schritt ändern. Nach dem Pride Month im Juni startet heute der sogenannte Disability Pride Month. Da wird auf die Rechte von Menschen mit Behinderung aufmerksam gemacht. Auch das Land Südtirol beteiligt sich mit einer Social Media Werbekampagne. Das Team K kritisiert, dass diese Aktion nur symbolisch sei. Stattdessen brauche es echte Reformen für Menschen mit Behinderung. Der Landtagsabgeordnete Alex Ploner fordert etwa mehr Geld für Inklusion in Schulen, bessere Integration in den Arbeitsmarkt und mehr Barrierefreiheit. Es brauche keine Mitleidskampagnen, sondern eine Politik, die Tag für Tag handelt, sagt das Team K. Wer mit dem Auto untertags ins Praxertal fahren will, braucht ab heute eine Reservierung. Die Zufahrtsbeschränkung im Sommer gilt heuer nämlich schon früher. Bisher war sie immer erst Mitte Juli in Kraft getreten. Bis zum 15. September gilt die Regelung. Grund dafür ist, dass sich der Praxer Wildsee immer mehr zum Tourismus-Hotspot entwickelt hat und man nicht so viele Autos im Tal haben will. Mit dem Bus, zu Fuß oder mit dem Fahrrad kommt man weiterhin jederzeit nach Prax. Und dann noch unser Update zur Fußball-WM. Da sind wir ja gerade mitten im 16. Finale. Am Abend hat Norwegen gegen die Elfenbeinküste gewonnen mit 2:1. Und das Spiel Frankreich gegen Schweden endete mit einem klaren 3:0-Sieg für Frankreich.
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0: Der Juli startet voll durch heute, zeigt uns gleich schon mal seine eher kalte Schulter, Vivian Dogler.
3: Und seine windige. Der Nordwind dreht auf, schiebt Wolken zu uns und ab der Mittagszeit ist mit Regen und Gewitter zu rechnen. Bis in den Abend zieht es so weiter. Die Temperaturen machen einen Sprung zurück bei 23 bis 30 Grad. Jetzt in der Früh bekommen wir davon noch nichts mit. Die Sonne schafft es noch durch einige Wolken. Teilweise sind auch gar keine zu sehen. In Sachsen zum Beispiel bei knackigen 10 Grad. In Schlanders messen wir 18, in Auer 20 und in Rittnauen 15 Grad.
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3: Weiterhin beschäftigen uns die 2 Straßensperren im Burggrafenamt. Einmal die Haflinger Straße zwischen Labers und Hafling. Da wurde die Straße am Sonntag durch eine große Mure beschädigt. Wie uns die Einsatzkräfte mitteilen, dauert es wohl noch knapp 2 Wochen, bis eine Spur geöffnet werden kann. Die Umleitung nur großräumig über Föhrern und Mölten. Und auch die Meraner Umfahrung ist noch gesperrt. Heute Abend gibt es die Lagebesprechung. Deswegen ist auch heute mit Staus in Meran und rundherum zu rechnen. Jetzt sieht es aber noch gut aus. Auf der Brenner Autobahn läuft es auch. Sichere Fahrt.
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0: Schönen guten Morgen. Fein geil, wenn es dann nachts ein bisschen abkühlt durch den Nordföhn. Aber nicht, dass ich jetzt scharf bin auf die nächste 38, 40 Grad Hitzewelle. Aber die eine Bauernregel für den Juli meint, nur in der Juliglut gedeihen Wein und Getreide gut. Nur mal so bei Petrus im Postfachel deponiert. So ein bisschen Sommer, das dann schon noch sein, gell? Weil diese Sommermusik hier, die muss einfach gespielt werden. Schönen guten Morgen mit uns.

0: Woche teilt mit uns. Guten Morgen mit Radio Tirol, 10 nach 6.
1: Hallo, ich bin die Bettina Sander und ich freue mich auf den Abend auf meinen Kaffee.
0: Ah, super. Gezuckert mit der schönsten Musik aller Zeiten. Guten Morgen.

0: UB40, Red Red Wine, Brotherhood of Man, Madonna auf Radio Tirol. Einen schönen guten Morgen von mir, Deborah Spapa. Schaffen wir ein bisschen Ordnung, meint der Abnehmen. Mond im Steinbock und ein bisschen schon auch im Wassermann.
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Da starten wir rein in den nächsten Sommermonat. Der Juli ist da und der haut gleich richtig auf den Putz. Sommerwetter, die Aussichten gleich auf Radio Tirol. Schönen guten Morgen, 6:26 Uhr.

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2: Guten Morgen, kurz nach 6:30.
3: 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Guten Morgen, ich bin Florian Scheringer. Ab heute wird auf kleine Pakete, die in die EU importiert werden, eine Zollgebühr von 3 Euro fällig. Dadurch soll vor allem die Billigpaketflut aus China eingedämmt werden. Der Landtag hat beschlossen, dass Ampeln in Südtirol sicherer für blinde und sehbehinderte Fußgänger werden sollen. Die akustischen Signale sollen in allen Gemeinden einheitlich sein. Der Antrag kam von der Südtiroler Freiheit. Mit dem Auto ins Praxertal kommt man ab heute nur noch mit Reservierung. Die Zufahrtsbeschränkung ist heuer früher in Kraft getreten als sonst. Sie gilt bis Mitte September. Mit dem Bus, Fahrrad oder zu Fuß kann man aber jederzeit nach Prax. Das Team K kritisiert, dass das Land zu wenig für Menschen mit Behinderung tue. Die Social-Media-Kampagne, die jetzt im Juli startet, sei reine Symbolik. Stattdessen brauche es Taten, sagt das Team K. Bei der Fußball-WM steht Gastgeber Mexiko im Achtelfinale nach einem 2:0-Sieg gegen Ecuador. Außerdem hat Frankreich gegen Schweden gewonnen und Norwegen hat die Elfenbeinküste geschlagen.
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2: Um 6:45 der erste Blick geht auf die Brenner Autobahn Vivendockler.
4: In Fahrtrichtung Norden zwischen Sterzing und dem Brenner Stock zwingen Überlastung. Sonst auf den Hauptverbindungen werden uns keine Staus gemeldet. Aber gesperrt ist noch die Merano-Umfahrung und die Haflinger Straße nach dem Mohrenabgang. Und in Kürze um 7 Uhr wird die Ultner Straße bei St. Gertraud gesperrt wegen Asphaltierungsarbeiten. Die dauern bis 18 Uhr. Eine sichere Fahrt.
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4: Zum Café ein paar Sonnenstrahlen, die gehen sich teilweise aus. Im Ahrental, Obern Bussertal oder Gardertal zum Beispiel. Dazu messen wir in Doblach 13 Grad, in Jenesien 18, in Laas 15 und in Sterzing 16 Grad. Bald schieben sich die Wolken zusammen und von der Sonne gibt es erstmal nichts mehr zu sehen. Es gibt starken Nordwind und der schiebt Gewitterwolken über den Alpenhauptkamm. Es frischt auf und die Höchstwerte sinken zwischen 23 und 30 Grad.
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0: Und rein in den Mittwoch mit Radio Tirol einen schönen guten Morgen von mir, Deborah Sparber, und von Vivian Dorgler. Und heute gibt es eine ordentliche Auffrischung. Aufgeheizt hat es ja ordentlich am Mittelmeer. Achtung, dass Sie sich da nicht verbrennen, Vivian.
1: Jeder, der hier gerade Urlaub macht, der bekommt nicht gerade eine Abkühlung im Wasser. Die Temperaturen liegen teilweise über 30 Grad. An der ligurischen Küste zum Beispiel oder auch der französischen. Bei uns, da zieht heute noch eine Kaltfront vom Norden her. Starker Nordwind und Regen mit Gewitter, die kühlen ab. Bei uns erreichen dann die Höchstwerte 23 bis 30 Grad.
0: Ja, und auch bei uns, gell, die Seen, keine wahre Abkühlung. 28 Grad mittlerweile der Kalterer See. Ja. Reschensee 21 Grad. Ja, aber mit heute mit der Kaltfront geht es dann wieder ein bisschen nach unten.
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Die ersten Sonnenstrahlen schnappen wir uns gemeinsam mit der schönsten Musik aller Zeiten. Guten Morgen mit Radio Tirol. Haben Sie gewusst, das Sonnenlicht, das wir da gerade sehen, ist eigentlich schon 8 Minuten alt? Es hat 150 Millionen Kilometer zurückgelegt, bevor es überhaupt unsere Augen erreicht hat. Schönen guten Morgen. Musik made in Südtirol. Elisa Lehn bei uns. Musik an, Welt aus.

0: Die schönste Musik aller Zeiten. Schönen guten Morgen. Das ist der Mittwoch mit uns, mit Radio Tirol.
1: Guten Morgen in alle. Da ist die Katrin von Weidenthal. Und das Erste, was ich tue in der Früh, ist in den Spiegel schauen. Durfte einmal der Schrecke selber.
0: Guten Morgen mit Imagination. Und dann ist es auch schon 7.

0: Schönen guten Mittag, Radio Tirol. 7 Uhr, Zeit für Nachrichten.
1: Neue Paketgebühr ab heute in Kraft. Fußgängerampeln sollen sicherer werden. Das Wetter in der Früh größtenteils freundlich. Ich bin Florian Scheringer, guten Morgen.
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1: Ab heute wird Online-Shopping teurer. Auf Pakete mit einem Wert von unter 150 Euro, die von außerhalb der EU bestellt werden, wird jetzt nämlich ein Zoll erhoben. Stefanie Terzer.
3: Ja, künftig werden 3 Euro Zollgebühr berechnet, und zwar pro Warengruppe in einer Lieferung. Das heißt, für 3 T-Shirts, die in einem Paket versendet werden, werden insgesamt 3 Euro Zoll fällig. Kommt noch ein Kinderspielzeug dazu, werden weitere 3 Euro fällig, also insgesamt 6 Euro. Damit will die EU in erster Linie die Paketflut aus China eindämmen. Letztes Jahr sind nämlich fast 6 Milliarden Pakete aus China in der EU angekommen, die jeweils einen Warenwert von unter 150 Euro hatten.
1: Der Handels- und Dienstleistungsverband HDS freut sich über diese Neuerung. Er bemängelt die Billiglieferungen aus dem Ausland schon seit langem. Nach dem Pride Month im Juni startet heute der sogenannte Disability Pride Month. Da wird auf die Rechte von Menschen mit Behinderung aufmerksam gemacht. Auch das Land Südtirol beteiligt sich mit einer Social-Media-Kampagne. Das Team K kritisiert, dass diese Aktion nur symbolisch sei. Stattdessen brauche es echte Reformen für Menschen mit Behinderung. Der Landtagsabgeordnete Alex Ploner fordert etwa mehr Geld für Inklusion in Schulen, bessere Integration in den Arbeitsmarkt und mehr Barrierefreiheit. Es brauche keine Mitleidskampagnen, sondern eine Politik, die Tag für Tag handelt, sagt das Team K. Ampeln in Südtirol sollen sicherer für blinde und sehbehinderte Fußgänger werden, mit einheitlichen Tonsignalen. Der Landtag hat einstimmig einen Beschlussantrag der Südtiroler Freiheit angenommen, der vorsieht, dass die Gemeinden ihre Ampeln an die nationalen Normen anpassen sollen. Momentan gibt es nämlich verschiedene Lautstärken und Tonarten, und nicht immer kennt man sich gleich aus, ob die Ampel jetzt rot oder grün ist. Und viele Fußgängerampeln in Südtirol haben gar keine akustischen Signale. Das soll sich jetzt Schritt für Schritt ändern. Wer mit dem Auto untertags ins Praxertal fahren will, braucht ab heute eine Reservierung. Die Zufahrtsbeschränkung im Sommer gilt heuer nämlich schon früher. Bisher war sie immer erst Mitte Juli in Kraft getreten. Bis zum 15. September gilt die Regelung. Grund dafür ist, dass sich der Praxer Wildsee immer mehr zum Tourismus-Hotspot entwickelt hat und man nicht so viele Autos im Tal haben will. Mit dem Bus, zu Fuß oder mit dem Fahrrad kommt man aber weiterhin jederzeit nach Prax. Und dann noch unser Update zur Fußball-WM. Nach den Spielen in der Nacht stehen 3 weitere Achtelfinalisten fest. Gastgeber Mexiko hat sich mit 2:0 gegen Ecuador durchgesetzt. Norwegen hat gegen die Elfenbeinküste gewonnen mit 2:1. Und das Spiel Frankreich gegen Schweden endete mit einem klaren 3:0 Sieg für Frankreich. Und heute gibt's zuerst Sonne, dann wieder Wolken und Regen, gleich mehr zum Wetter.
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0: Ja, die Kaltfront-Vorboten machen sich langsam aber sicher auf den Weg, Vivian Dogler.
9: Einzig im Osten sind die Wolken noch nicht so dicht. Rund um die Dolomiten scheint die Sonne. Bald ziehen die ersten Regenwolken vom Finchgau her. Und übers ganze Land breiten sich Gewitter aus bis zum Abend. Dann schiebt der Nordwind die Wolken weiter. Es kühlt ab bei 22 Grad im Wipptal und 29 Grad im Etschtal. In Gagazon hat es jetzt 19 Grad, in St. Valentin auf der Heide 14, in Mühlen in Daufers 15 und in Fahren 18 Grad.
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9: Lkw-Stau wird uns von der Brenner Autobahn im Wipptal gemeldet, in Fachrichtung Norden zwischen Sterzing und dem Brenner. Und sie werden noch umgeleitet durch Meran wegen der gesperrten Meraner Umfahrung. Rechnen Sie auch heute wieder mit Wartezeiten. Die Haflingerstraße ist noch für gut 2 Wochen gesperrt wegen der Moore. Ausweichen geht nur über Föhrern und Mölten. Zuletzt noch gesperrt bis 18 Uhr ist die Ultnerstraße bei St. Gertraud wegen Teerarbeiten. Kommen Sie gut ans Ziel.
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10: Hallo, schönen guten Morgen. Pizza aus dem Automaten gibt's schon. Gockeln aus dem kaufen an der Straße gibt's schon ziemlich lange. Dann im Sommer hier und da auch mal Grillfleisch vom Metzger. Und wie läuft's jetzt mit der Sommerfrische aus dem Automaten? Ein Eisacktaler und sein Fruchtautomat. Interessante Geschichte. Schauen wir uns gleich an. Nach nur 2 Hitlänge mit Jimmy Somerville und Carole King.

0: 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Schönen guten Morgen von mir, Deborah Sparber. Das ist am Mittwoch. Beim Vorbeifahren jetzt zum Frühstück einen Apfel rausholen und dann vielleicht ein Mitternachtssnack mal, ein paar Erdbeeren. Der 24-Stunden-Fruchtautomat in Natschaps. Radio Tirol-Reporter Thomas Angerer schaut in sich an.
1: So ganz auf sich alleine gestellt ist der Automat dann doch nicht. Klaus Überbacher muss schon ein paar Mal vorbeischauen.
2: Der ist zwar zu jeder Zeit 24 Stunden mal 7 Tage die Woche offen, aber logisch, da können technische Fehler oft auftreten.
1: Der Automat am Dorfplatz von Naz hat eine ideale Position, mitten im Ort und von weitem sichtbar.
2: Wichtig ist halt, dass ein paar Leute zirkulieren, nicht? Weil ohne Leute bringt der ganze Automat nichts.
1: Die zweite Maschine hat Überbacher aber bald versetzt. An der Straße ins Bustertal kommen eigentlich viele Menschen vorbei. Gebracht hat das aber trotzdem nicht viel.
2: Ein anderer Kunde, die sind mit dem Auto, die wollen irgendwo halten, etwas trinken, hin und her. Und mehr ist Fußpersonal.
1: Der neue Standort oben am Berg in Meranzen ist da schon besser, der Aufwand aber größer. Der Bauer muss hinfahren und die Früchte immer wieder kontrollieren.
2: Wenn du noch 3 Tage oder noch 2 Tage schon musst, alles zum Austauschen, weil es faulen, dann ist auch ein Haufen Arbeit und nicht fein.
1: In Oland gibt es sogar einen Fleischautomaten. 24 Stunden Steaks, Schnitzel und Co. Die Nachfrage an solchen Geräten steigt weiter. Für Klaus Überbacher ist das aber nur ein zweiter Vertriebsweg, der halt da ist. Groß ist der Verdienst dabei nicht.
0: Okay, verdient ist nicht viel, aber coole Idee.

0: Helene Fischer fährt ein Stückchen mit Richtung Arbeit. Guten Morgen mit Radio Tirol. Dieser Mittwoch auf einen Blick und Sie sind top informiert. Das Klicken, das Blättern in den Morgen-News übernehmen wir natürlich sehr gerne.
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0: In Bruneck ist das neue Hotelprojekt des Bürgermeisters genehmigt. Daniel Reiner, unser Redaktionsleiter.
2: Guten Morgen. Umstritten ist das Projekt, weil Bürgermeister Bruno Wolf selbst beteiligt ist, gemeinsam mit der Kronplatz GmbH. Wolf verließ bei der Abstimmung deshalb den Saal wegen eines Interessenskonflikts. Laut ihm liegt das Projekt aber schon seit über 3 Jahren auf dem Tisch, also lange vor seiner Amtszeit. Der Bruneker Gemeinderat hat den Bau des 5-Sterne-Hotels in Reischach also genehmigt.
0: Wir bleiben beim Tourismus. Privatzimmervermieter brauchen eine Ausbildung.
2: 80 Stunden werden da zum Zankapfel, zu lesen in den Dolomiten heute. Tourismusorganisationen kritisieren die Ausbildung als zu aufwendig und fordern eine Aussetzung. Sie schlagen kürzere und praxisnähere Kurse vor. Der Verband der Privatvermieter verteidigt die Regelung hingegen als sinnvoll für Qualität und fairen Wettbewerb.
0: Wir lesen heute auch über schwere Unfälle in Nothaltebuchten auf Autobahnen.
2: Die tödliche Gefahr, groß auf der Dolomiten-Titelseite. Oft sind in den Haltebuchten irregulär LKWs geparkt, deshalb kommt es zu sehr schweren Unfällen. Erst vor 2 Wochen zum Beispiel ist ein Leihfahrer genau auf so einen geparkten LKW aufgefahren und verstorben. Gefordert werden mehr Stellplätze. Notfallbuchten dürften nicht zu LKW-Parkplätzen werden.
0: Ja, sportlich natürlich. Die Fußball-WM in aller Munde und in allen Augen. Das Aus von Deutschland ist auch heute noch großes Thema.
2: Deutsches Desaster. Der Titel der neuen Südtiroler Tageszeitung heute, der Kalterer DFB-Kontaktmann Manfred von Kall analysiert das blamable Ausscheiden. In den deutschen Medien, besonders noch bei Bild.de, das große Thema. Besonders der Trainer Nagelsmann steht auf dem Prüfstand. Er habe einen Zickzack-Kurs gefahren und die Mannschaft verloren. Der niederländische Trainer sei nach dem Aus zum Beispiel bereits zurückgetreten. Noch schnell die Spiele von der Nacht. Mexiko ist weiter, 2-0 gegen Ecuador. Frankreich ist weiter, 3-0 gegen Schweden. Und Norwegen ist weiter, 2-1 gegen die Elfenbeinküste. Heute spielen England gegen die Demokratische Republik Kongo, Belgien gegen Senegal und USA gegen Bosnien-Herzegowina.
0: Ja, und USA noch zum Thema. International geht der Blick genau dahin.
2: Der oberste Gerichtshof der USA hat Präsident Trump bei seiner Einwanderungspolitik ausgebremst. Groß bei CNN.com oder auch bei Corriere IT. Der Versuch, das Geburtsrecht auf Staatsbürgerschaft per Dekret abzuschaffen, wurde für unzulässig erklärt. Die Richter betonen, wer in den USA geboren wird, ist laut Verfassung automatisch Bürger. Dennoch bleibe der politische Streit bestehen über mögliche neue Gesetze und weitere Schritte.
0: Und Sie bleiben weiterhin informiert, top informiert mit uns immer um diese Zeit. 7:30.
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0: Die Minions sind zurück und wollen in Hollywood als Filmstars durchstarten.
2: Ihr habt einen Monsterfilm geschrieben?
3: Sie, kann dich ein Kaiju.
2: Sehr gut. Und was nimmt ihr als Monster?
0: Aha. Also beschwören die Minions ein Monster für ihren Film.
3: Ja, ich bin frei!
0: Doch dieses Monster ist zu wenig gruselig, also geht die Suche weiter.
3: Oh, weniger cuter!
0: Minions and Monsters, ab heute im Kino. 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
4: 7:45, guten Morgen.
5: 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Guten Morgen, ich bin Florian Scheringer. Die Zukunft der Post in Südtirol ist weiter ungewiss. Das Land fordert von der Post eine bessere Organisation und bessere Arbeitsbedingungen. Obwohl die Verhandlungen schon länger laufen, ist noch keine Einigung in Sicht. Ab heute wird auf kleine Pakete, die in die EU importiert werden, eine Zollgebühr von 3 Euro fällig. Dadurch soll vor allem die Billigpaketflut aus China eingedämmt werden. Mit dem Auto ins Praxertal kommt man ab heute nur noch mit Reservierung. Die Zufahrtsbeschränkung ist heuer früher in Kraft getreten als sonst. Sie gilt bis Mitte September. Mit dem Bus, Fahrrad oder zu Fuß kann man aber jederzeit nach Prax. Das Team K kritisiert, dass das Land zu wenig für Menschen mit Behinderung tue. Die Social-Media-Kampagne, die jetzt im Juli startet, sei reine Symbolik. Stattdessen brauche es Taten, sagt das Team K. Bei der Fußball-WM steht Gastgeber Mexiko im Achtelfinale nach einem 2:0-Sieg gegen Ecuador. Außerdem hat Frankreich gegen Schweden gewonnen und Norwegen hat die Elfenbeinküste geschlagen.
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4: Der Frühverkehr gerade beim Durchstarten und auf der Brenner Autobahn. Bitte aufpassen, der defekte LKW Vivian Dochler.
6: In Fahrtrichtung Norden zwischen Starzing und dem Brenner bei Brennerbad. Deshalb staut jetzt im LKW. Sie im Auto kommen aber gut dran vorbei. Es wird auf den Abschlepper gewartet. In Meran schon volle Straßen im Berufsverkehr. Überlastet die Cavour-Straße. Schon von Dorftirol kommend stockt's an der Stadtzufahrt. Der gesamte Verkehr wird noch immer übers Zentrum umgeleitet, wegen der gesperrten Meraner Umfahrung. Dann weiter rund um Bozen, viel los vom Überedge kommend und im Unterland auf der Brenner Startstraße bei Steinmannwald.
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6: Erste Regenwolken streifen uns im Finchgau, jetzt im Langdauferer Tal. Da messen wir in Langdaufers Grub 12 Grad. Dichte Wolken auch über Eppern in St. Pauls bei 22 Grad. Am Brenner sind 16 und in Kolmann 19 Grad. Heute wird es teils noch stürmisch mit Nordwind und Gewitter. Die Höchstwerte steigen auf maximal 22 bis 29 Grad. Am Abend beruhigt sich's und ab morgen setzt sich die Sonne wieder durch.
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0: Die Karin aus Natz hat ihre VIP-Tickets schon gewonnen.
2: Super, freue mich voll. Wir haben auch alle Filme gesehen und ja, ich freue mich selber.
0: Ja, auch der Bernhard aus Schenner ist dabei. Übermorgen Freitag schon.
3: Ja, super, super, danke schön.
0: Minions and Monsters, der neue, läuft im Cineplex in Bozen und wir haben uns gedacht, zusammen den Streifen anschauen. Das macht einfach mehr Spaß. 18 Uhr diesen Freitag treffen wir uns. Sie aber fehlen noch auf unserer Liste mit ihren Besties, mit ihrer Family. Also, sobald die Minions irgendwo bei uns auf Radio Tirol auftauchen, zu hören sind, schnell anrufen und gewinnen. Und mir scheint so, als würden die irgendwo bald schon wieder lauern.

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0: Don't get me wrong, die Pretenders. Guten Morgen.
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0: Wir schreiben jetzt auf unsere Liste dazu die Veronika aus Laas. Schönen guten Morgen.
2: Ja, guten Morgen.
0: Was Gelbes für den Freitag vielleicht, ha? Dass wir dich erkennen.
2: Halt, war vielleicht nicht schlecht.
0: Na, muss nicht sein. Bring einfach deine Bestes mit, deine Family, und wir haben Mordspaß.
2: Ja, Helga, ganz gut, halt passt.
0: Ja, das passt. 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
1: Guten Morgen, 8 Uhr, die Nachrichten.
2: Zukunft der Post in Südtirol weiter ungewiss. Erdbeben in Venezuela, Dreijähriger nach fast einer Woche gerettet. Das Wetter verbreitet, kommt die Sonne raus. Ich bin Florian Scheringer, guten Morgen.
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2: Es ist immer noch nicht klar, wie es mit der Post in Südtirol weitergeht. Die hat ja viele Probleme, etwa zu wenig Briefträger und lange Verspätungen bei der Zustellung. Landeshauptmann Kompatscher hat auf eine Anfrage des Abgeordneten Leiter Reber geantwortet, dass die Verhandlungen zwischen Land und Post zwar laufen, es aber noch keine Einigung gebe. Ziel ist es, die Arbeitsbedingungen attraktiver und den Postdienst effizienter zu machen. Unbekannt ist, ob und wann die Post den Forderungen des Landes zustimmt. Online-Shopping wird ab heute teurer. Das betrifft alle, die Waren aus Ländern außerhalb der EU bestellen. Denn für diese Waren wird jetzt eine pauschale Zollgebühr von 3 € pro Sendung erhoben. Uli Reitinger berichtet.
4: Die Zollgebühr wird für alle Sendungen mit einem Warenwert von unter 150 Euro fällig. Darüber hinaus verlangen einige Paketdienste eine Servicepauschale für die Zollanmeldung, wenn der Absender, also zum Beispiel der chinesische Hersteller, das nicht schon erledigt hat. So kommt man gerade bei billigen Artikeln schnell in einen Bereich, wo sich die Bestellung nicht mehr lohnt. Eine Handyhülle im Wert von 7 € zum Beispiel könnte mit allen Gebühren am Ende knapp 20 € kosten.
2: Die EU will damit vor allem die Paketflut aus China eindämmen. Hier in Südtirol freut das vor allem den Handels- und Dienstleistungsverband HDS. Er begrüßt die neuen Zollregeln der EU. Nach dem Pride Month im Juni startet heute der sogenannte Disability Pride Month. Da wird auf die Rechte von Menschen mit Behinderung aufmerksam gemacht. Auch das Land Südtirol beteiligt sich mit einer Social Media Kampagne. Das Team K kritisiert, dass diese Aktion nur symbolisch sei. Stattdessen brauche es echte Reformen für Menschen mit Behinderung. Der Landtagsabgeordnete Alex Ploner fordert etwa mehr Geld für Inklusion in Schulen, bessere Integration in den Arbeitsmarkt und mehr Barrierefreiheit. Es brauche keine Mitleidskampagnen, sondern eine Politik, die Tag für Tag handelt, sagt das Team K. 6 Tage nach den verheerenden Erdbeben in Venezuela ist ein 3-jähriger Bub lebend aus den Trümmern gerettet worden. Bislang wurden mehr als 1900 Todesopfer geborgen. Verletzt wurden mehr als 10.500 Menschen. Von weiteren 10.000 Menschen fehlt noch immer jede Spur. Und dann noch zur Fußball-WM. Nach den Spielen in der Nacht stehen 3 weitere Achtelfinalisten fest. Gastgeber Mexiko hat sich mit 2:0 gegen Ecuador durchgesetzt. Norwegen hat gegen die Elfenbeinküste gewonnen mit 2:1. Und das Spiel Frankreich gegen Schweden endete mit einem klaren 3:0-Sieg für Frankreich. Und jetzt ist es freundlich, später regnet es. Mehr zum Wetter hören Sie gleich.
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9: Ja, noch ist die Sonne gut dabei. Noch, Vivian Dogler.
10: Zwischendurch machen die Wolken ein bisschen Platz. Der Nordwind dreht aber schon auf. Und stark zu spüren bekommen wir den ab der Mittagszeit. Zusätzlich frischen Regen und Gewitter auf. Da schaffen es die Temperaturen nicht über 22 bis 30 Grad. Den ganzen Nachmittag ist mit stellenweise starken Gewittern zu rechnen. Erst am Abend klingt's ab. Die restliche Woche wird wieder fein und sonnig. Erste Sonnenstrahlen tauchen jetzt auf über Rheinen-Dauphorst bei frischen 12 Grad. 21 messen wir in Meran, 20 in Vulzamschlern und 15 Grad in Benz.
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10: Wieder dauert es länger jetzt im Berufsverkehr in Meran. Auf der Romstraße Richtung Sandplatz staut's, in der Cavourstraße und stadteinwärts ab der Gilfklamm. Kolonnenverkehr gibt's unterwegs Richtung Bozen im Überätsch zwischen der Kreuzung St. Pauls und dem Billhof und im Unterland bei Steinmannwald. Auf der Brennerautobahn kommen sie wieder gut weiter. Der defekte LKW bei Brennerbad Richtung Norden ist abgeschleppt. Auch der LKW-Stau löst sich auf. Gute Fahrt.
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11: Hallo ins Land, schönen guten Morgen. Wenn ich mich selbst nicht führen kann, wie soll ich dann bitte als Führungsposition gute Arbeit leisten für meine Mitarbeiter? Wie gut das Teambuilding funktioniert für Führungskräfte, zeigt ein ganz besonderes Coaching in den Südtiroler Bergen. Und dafür sind wir gleich in Finnland.

auf alles, was der Mittwoch für uns bereithält, auf ganz viel Musik von uns von Radio Tirol. Starten Sie gut los. Elton John gleich, Sad Songs und Baccarat. Yes, sir, I can boogie. Schönen guten Morgen, 12 nach 8.

0: Bad Songs, Elton John, die schönste Musik aller Zeiten, gleich die Beach Boys. Gilbert hier bei uns auf Radio Tirol, schönen Mittwoch von mir, Deborah Sparber, hallo. Entscheidungen treffen für mehrere Menschen, Verantwortung tragen, Verantwortung übernehmen. Gute Führung beginnt oft nicht beim Team, sondern bei einem selbst. Ein ganz besonderes Coaching organisiert das Unternehmen Sportler für seine Führungskräfte. Greta Gruber hört rein in Vilnius, wo das Coaching stattfindet.
1: 2 Tage mal weit weg vom Büroalltag, um zu reflektieren, sich selbst besser kennenzulernen. Denn genau solche Führungspositionen sind die wichtigsten Bindeglieder im Unternehmen, sagt Personalleiterin Elisabeth Oberau.
2: Das sind die was nach unten und nach oben agieren. Das heißt, die führen Mitarbeiter, werden aber auch von Führungskräften geführt. Aber ich sage allen, die Leute können nicht Mitarbeiter führen, wenn sie sich selber nicht führen können. Und das ist für mich einfach eine total wichtige Basis.
1: Das ist kein klassischer Austausch zwischen Arbeitskollegen, sagt Big Five Coach Philipp Weifner, sondern hier geht es schon in die Tiefe.
3: Es geht vor allem darum, wie du dein Leben gestaltest. Weil wenn du genau das tust, was dich umtreibt und was Spaß macht, dann ist es nicht mehr Work, sondern ist es einfach das, was dich motiviert. Und gerade als Führungskraft lebst du das ja auch vor. Und wenn du das einmal für dich verstanden hast, dann tust du dir auch viel leichter, auf deine Leute zuzugehen.
1: Mal ungewohnt persönlich zu werden, Emotionen auch zuzulassen. Und das bringt weiter, gell, Sebastian und Verena?
4: Es sind ganz, ganz viele Gedanken, die da aufkommen. Arbeit und da Freundschaften, Familie, Träume mit sehr vielen guten Ideen, die man mitnehmen kann und die man allen wieder wiederholen kann.
5: Man merkt dann auch wirklich, was einem wichtig ist, was man im Leben will, aber auch halt in der Arbeit. Und das ist etwas, was mir voll hängen geblieben ist und an dem ich auch arbeiten will.
0: Und immer bedenken, liebe Chefs und Führungskräfte, gute Mitarbeiter wollen gut behandelt werden, gilt natürlich auch andersrum.
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2: Schönen guten Morgen, 8:35.
3: 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Guten Morgen, ich bin Florian Scheringer. Frauen sind in Südtirol stärker von Altersarmut gefährdet als Männer. Fast 4000 Südtirolerinnen im Rentenalter leben ohne eigenes Einkommen. Das Land ruft dazu auf, rechtzeitig für die Rente vorzusorgen, um Altersarmut zu verhindern. Die Zukunft der Post in Südtirol ist weiter ungewiss. Das Land fordert von der Post eine bessere Organisation und bessere Arbeitsbedingungen. Obwohl die Verhandlungen schon länger laufen, ist noch keine Einigung in Sicht. Ab heute wird auf kleine Pakete, die in die EU importiert werden, eine Zollgebühr von 3 Euro fällig. Dadurch soll vor allem die Billigpaketflut aus China eingedämmt werden. Fast eine Woche nach dem schweren Erdbeben in Venezuela haben Retter einen 3-Jährigen lebend aus den Trümmern geborgen. Die Zahl der Toten ist in der Zwischenzeit auf über 1900 gestiegen. Tausende werden noch vermisst. Die Weltmeere sind so warm wie noch nie. Im Juni lag die Oberflächentemperatur der Ozeane im Schnitt bei 21 Grad. Experten schätzen, dass auch in den kommenden Monaten Wärmerekorde gebrochen werden.
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2: Die Aufräumarbeiten auf der Meraner Umfahrung laufen weiter. Vivian Dortler.
4: Dies ist weiterhin gesperrt zwischen dem Schießstand und Schloss Rametz. Am Abend gibt's Updates, wie lange die Sperre noch dauert. Jetzt im Berufsverkehr brauchen Sie gut 10 Minuten länger auf der Stadtzufahrt von Dorftirol und dem Bassaiertal kommend. Und überlastet ist auch die Romstraße stadteinwärts und die Cavourstraße. Auch die Haflingerstraße ist noch für gut 2 Wochen komplett gesperrt. Die Mure hat einen Teil der Straße weggerissen. Jetzt ist zu schauen, wie schnell hier eine Spur geöffnet werden kann. Bis dahin geht es nur über Föhrern und Mölten Richtung Meran. Auf der Brenner Autobahn kommen Sie gut weiter.
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4: Die Hitze lässt aus, die Temperaturen normalisieren sich. Die nächsten Tage gibt es dann die durchschnittlichen Sommertemperaturen. Morgen zwischen 24 und 33 Grad. Die heutigen Wolken verschwinden und es wird sonnig. Heute aber zuerst nochmal gewittrig. Dafür sorgt eine Kaltfront. Zuerst getroffen wird am Vormittag noch der Finchgau. Dann zieht es weiter mit einem starken Nordwind. Der sorgt am Abend für Auflockerung. Dazu wird es aber auch etwas kühler bei 22 bis 29 Grad. Jetzt meldet Deutschenhofen 18 Grad, Moos im Passaier 20, St. Jakob in Fitsch 15 und Oberfintel 18 Grad.
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und Supertramp. 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

0: Debarch, Rhythm of the Night. Schönen guten Morgen.
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0: Schauen wir auf diesen Mittwoch, was da läuft noch. Vivian Dogler und Deborah Sparwal, los geht's.
2: Guten Morgen.
1: Wieder.
2: Bei Ihnen läuft's, gibt mal nichts auszusetzen.
1: Stier.
0: Planen Sie einfach mal im Voraus, dann wird's auch nicht zu stressig.
1: Zwilling.
2: Ihre Stimmung fährt ein bisschen Achterbahn, nehmen Sie sich Auszeiten.
1: Krebs.
0: Na, Sie nehmen wieder mal kein Blatt vor den Mund, gut so.
1: Löwe.
2: Niemand reicht Ihnen das Wasser, Sie laufen auf Hochtouren.
1: Jungfrau.
0: Bleiben Sie dran, den nötigen Kampfgeist haben Sie ja.
1: Waage.
2: Auf Sie ist Verlass, man weiß Ihre ehrliche Art sehr zu schätzen.
1: Skorpion.
0: Na, finden Sie Ihr Gleichgewicht, die Mischung macht's aus.
1: Schütze.
2: Sie haben die nötigen Ideen für neue Projekte, gehen Sie's an.
1: Steinbock.
0: Wenn's heute nicht geht, morgen ist auch noch ein Tag.
1: Wassermann.
2: Was nicht Priorität hat, stellen Sie hinten an. Das Wichtige kommt zuerst.
1: Fische.
0: Öffnen Sie endlich mal Ihre harte Schale.
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kommt rein in den Mittwoch mit Radio Tirol. Ein Hallo von mir, Deborah Spauber. So ein Tag kann ganz schön stressig sein, vor allem beim Aufstehen in aller Früh. Ich meine, unsere Augen bewegen sich an einem Tag circa 100.000 Mal. Unsere Beine müssen dafür tagtäglich 80 Kilometer laufen, um dasselbe zu leisten. Ganz schön anstrengend. Also ich mache es Ihnen einfach leicht. Sie holen sich einen Kaffee, Sie schnaufen durch für diesen anstrengenden Mittwoch und ich spiele Ihnen dazu einfach Musik. Die schönste Musik aller Zeiten hier auf Radio Tirol. Billy Ocean.

0: Barry Manilow, Copacabana. Sommermusik hier auf Radio Tirol. Geht gleich weiter damit. Schönen guten Morgen. 9 Uhr, Zeit für Nachrichten.
1: Tausende Südtirolerinnen von Altersarmut betroffen. Weiterhin Fragezeichen um Zukunft der Post in Südtirol. Das Wetter, es hat etwas abgekühlt. Ich bin Florian Scheringer, guten Morgen.
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1: Frauen sind in Südtirol stärker durch Altersarmut gefährdet als Männer. Fast 4000 Südtirolerinnen im Rentenalter leben ohne eigenes Einkommen. Das zeigen Zahlen des ASTAT. Um im Alter nicht in eine finanzielle Notlage zu geraten, sollte man rechtzeitig vorsorgen, sagt Soziallandesrätin Palmer. Zum Beispiel über einen Zusatzrentenfonds. Dafür sei es nie zu spät. Wichtig sei vor allem, dass man Rentenlücken auffüllt, die durch Erziehung oder Pflege entstehen. Dafür gibt es auch Unterstützung von der Region. Es ist immer noch nicht klar, wie es mit der Post in Südtirol weitergeht. Die hat ja viele Probleme, etwa zu wenig Briefträger und teilweise lange Verspätungen bei der Zustellung. Landeshauptmann Kompatscher hat auf eine Anfrage des Abgeordneten Leiter Reber geantwortet, dass die Verhandlungen zwischen Land und Post zwar laufen, es aber noch keine Einigung gebe. Ziel ist es, die Arbeitsbedingungen attraktiver und den Postdienst effizienter zu machen. Unbekannt ist, ob und wann die Post den Forderungen des Landes zustimmt. Noch nie waren die Ozeane im Juni so warm. Die Oberflächentemperatur der Weltmeere hat zum Sommerbeginn einen neuen Rekord erreicht. Das haben die Experten des EU-Klimadienstes Copernicus gemessen. Claudia Wächter berichtet.
3: Etwa 21 Grad Wassertemperatur haben die Experten gemessen. Die Adria, das Mittelmeer, wird sich in diesem Sommer für viele Urlauber wohl anfühlen wie eine Badewanne. Zumal in den kommenden Monaten wohl weitere Rekorde gebrochen werden. Grund für die Erwärmung sei der Klimawandel und das Klimaphänomen El Niño, so die Fachleute. Und das bedeutet auch, möglicherweise wird es häufiger Starkregen geben, Sturm und Überschwemmungen.
1: Das Parlament in Frankreich hat den Weg freigemacht für die Legalisierung der aktiven Sterbehilfe. Damit sollen volljährige Patienten, die an einer unheilbaren Krankheit im Endstadium leiden und bei Bewusstsein sind, um medizinisch assistierten Suizid bitten können. In 2 Wochen wird das Gesetz wohl endgültig verabschiedet. Bisher war aktive Sterbehilfe in Frankreich verboten. Die Regeln wurden in den letzten Jahren aber mehrfach gelockert. Auch hier bei uns in Südtirol ist der assistierte Suizid schon seit längerem Thema. Im Herbst soll es einen zweiten Anlauf für einen Gesetzentwurf im Landtag geben. 6 Tage nach den verheerenden Erdbeben in Venezuela ist ein 3-jähriger Bub lebend aus den Trümmern gerettet worden. Bislang wurden mehr als 1900 Todesopfer geborgen. Verletzt wurden mehr als 10.500 Menschen. Von weiteren 10.000 fehlt noch immer jede Spur. Und heute wird es unbeständig, gleich mehr zum Wetter.
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0: Gerade gestarteter Juli lässt das schon ordentlich krachen. Vivian Dogler.
7: Es frischen Gewitter auf, der Nordwind wird dazu immer stärker. Ab der Mittagszeit ziehen bald starke Gewitter durch, bei 22 bis 29 Grad. In Meran hat es 24 Grad, in Bruneck 19, in Brixen 21 und in Sterzing auch 19 Grad. Das ist heute der letzte Gewittertag, dann erstmal Ruhe. Für die ganze restliche Woche steht Bade- und Bergwetter auf dem Programm. Morgen lösen Restwolken auf und die Temperaturen kraxeln auf 24 bis 33 Grad.
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7: Überlastungsstau auf der Passaierer Staatsstraße Richtung Meran stockt ab der Dorftiroler Kreuzung bis auf die Cavourstraße. Und auch überlastet die Brenner Staatsstraße im Unterland bei San Michele an der Autobahnausfahrt. Von der Brenner Autobahn werden uns keine Störungen gemeldet. Sichere Fahrt.
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0: Wir packen dann schon mal Ihre Radio Tirol Sommertasche für die nächsten Tage. Also in unsere Gymbag kommt noch unsere Trinkflasche rein, dann Schlüsselanhänger, Bandana, tipptopp. Fehlt noch Ihr Sommerhit zum Kaffee gleich in der Sonne, bevor es dann richtig zuzieht? Was darf ich Ihnen aus unserer Jukebox spielen? Die Nummer 1. Black. Wonderful Life. Oder Gianna Nannini auf der 2 Uhr, Ragazzo come te.

0: Die schönste Musik aller Zeiten, einen schönen Mittwoch mit Radio Tirol. Die Maria aus Tarlan hört uns von unterwegs. Schönen guten Morgen, hi.
1: Morgen, mit dem Auto bin ich unterwegs einkaufen.
0: Was gibt's heute zum Mittag?
1: Immer kleine Salat, ich bin allein, da mache ich einen bunten Salat mit Mozzarella und Thunfisch und...
0: Ich krieg schon Hunger.
1: Sehr gut.
0: Du, Maria, auf dem Weg in den Supermarkt, was darf ich dir spielen? Die Nummer 1, die 2 oder die 3?
1: Die 2.
0: Die Gianna?
1: Ja.
0: Super, wäre auch mein Tipp gewesen. Dankeschön.
1: Ah,
0: und wenn du Zeit hast, gleich auf dem Weg vorbeikommen und dein Sommerpaket bei uns abholen.
1: Ja, gerne.

0: Die Münchner Freiheit bei uns. Und ganz ehrlich, ich freue mich. War fast ein Hacks aus, die Jungs bald live zu erleben. Okay, ein bisschen dauert's noch, gell? 4. September glurnt's, dann aber geht's ab.
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0: Ohne dich live. Natürlich auch, die neuen Hits sind mega.
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0: Immer wieder.
1: Venosta
0: Festival, 4. September, Glorns, merken, aufschreiben, rot anstreichen, im Kalender, die Münchner Freiheit live.
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Wenn es mal länger dauert auf dem Weg in die Stadt, im Iran ist ja ziemlich überlastet durch die Straßensperren nach der Mure. Ganz viel Musik für Sie alle hier von uns, von Radio Tirol. Für alle, die warten, die aufräumen. The Locomotion, Little Eva.

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5: 3 nach 10.
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5: Ja, wir schauen zuallererst zu den gesperrten Straßen nach Meran, Romy Gatterer.
6: Zwischen Sinig und dem Kreisverkehr am Metz ist noch immer die Meraner Umfahrung zu. Umgeleitet wird übers Meraner Stadtzentrum. Deshalb dauert es länger. Vom Passaiertal kommend auf der Passaierer Staatsstraße, auch auf der Rom- und Cavour-Straße sowie auf der Thermenunterführung. Ebenso gesperrt ist immer noch die Landesstraße nach Hafling ab der Talstation Meran 2000. Voraussichtlich dauern die Arbeiten noch 10 bis 14 Tage, um eine Fahrspur dann wieder zu öffnen. Ausgewichen wird gerade nur großräumig über Mölten und Föhrern. Gut 45 Minuten länger brauchen sie hier. Von der Brenner Autobahn wird uns zurzeit nichts gemeldet.
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6: Jetzt am Mittwochvormittag kommt die Sonne noch stellenweise durch, später schieben sich aber immer mehr Wolken dazu. Ab dem Nachmittag sind kräftigere Regen und Gewitter dabei. Die Kaltfront bringt auch Nordföhn mit und das alles passiert bei 22 bis 29 Grad maximal. Wir messen in Brandzoll 25 Grad, in Eyers 22, in Freienfeld 20 und in St. Georgen 19 Grad. Morgen gibt die Sonne dann wieder den Ton an. Am Vormittag lösen sich die Restwolken schnell auf, es bleibt im Norden aber föhnig. Die Temperaturen steigen wieder etwas an, wir erreichen 24 bis 33 Grad.
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0: Hammer-Songs kommen gleich auf Sie zu. Ich zähle mal auf. Der Celentano, Robert Palmer. Noch vor den Nachrichten um 10. Und dann Summer Feeling Pur mit Bryan Adams. Summer of 69. Die schönste Sommermusik aller Zeiten und The King of Rock'n'Roll. Elvis auch gleich. Feine Mittwoch mit Radio Tirol.
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0: Der Brian Rock diesen Mittwoch. Schönen guten Morgen, Radio Tirol mit Deborah Sparber. Ich komme mal zu Ihnen in den Garten, zu Ihren Rosen und die brauchen eine spezielle Pflege. Immer und immer wieder. Wir schauen mal, wie es denen geht und was sie vielleicht noch brauchen an Touch. Ramona von der Gärtnerei Schenk in Nals verrät uns. Oder sie hat einfach ganz einfache Tipps dabei. Isabel Ellemund trifft sie.
1: Die Rose ist eine dankbare Pflanze, hat aber gerne ein bisschen Aufmerksamkeit. Das Gießen ist besonders wichtig.
2: Man gießt der Rose wirklich in die Morgenstunden. Man vermeidet, die Blätter zu gießen. Man gießt wirklich in Wurzelballen voll. Also man kann auch wirklich über Tage nicht gießen, aber gießt dann einmal richtig, dass richtig der Ballen gesättigt ist mit Wasser. Das ist schon mal ein guter Tipp, damit es der Rose gut geht.
1: Auch Düngen ist Voraussetzung für eine schöne Blüte. Gestartet wird mit der Langzeitdüngung im Frühling.
2: Ganz wichtig, bei Rosen den Topf sein, Bodenleben wieder in die zu bringen. Nachdem wir im Sommer allem wieder, weil die Rose ja öfters zart wie schön sie ist, den wir zusätzlich düngen, aber wir den wirklich im Herbst gezielt wieder zurückfahren mit der Düngung, im Winter gar nicht, um sie wirklich in die Phase zu bringen, dass sie im Winterschlaf gehen und auch rasten darf.
1: Um die Blätter vor Pilzbefall zu schützen, gibt es auch noch einen kleinen Tipp.
2: Es gibt so kleine Oma-Regeln, das heißt ein bisschen Milch, ein bisschen Wasser, das über die Blätter gießen sollte, der Mehltaube voll sein, kann helfen, wenn man das wirklich fleißig immer wieder tut. Man kann sich das so vorstellen, das ist wie wenn man die Haut cremt, man ist in Stand, eine Pilzerkrankung mit denen wieder wegzukriegen.
1: Dann nichts wie ran ans Garteln.
0: Ja, und schöne, gesunde Rosen im Garten sind irgendwie wie Radio Tirol mit der schönsten

0: Mon amour. Tanto Jano Celentano, Susanna. Bonnie M, Brown Girl in the Ring. The Monkeys, Michael Heck. Radio Tirol am Mittwoch, schönen Vormittag um 10, jetzt Nachrichten.
1: Altersarmut, mehr Frauen als Männer betroffen. Klimawandel, die Ozeane sind so warm wie noch nie. Das Wetter am Nachmittag wird es richtig ungemütlich. Ich bin Florian Scheringer, schönen Vormittag.
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1: Frauen sind in Südtirol stärker durch Altersarmut gefährdet als Männer. Fast 4000 Südtirolerinnen im Rentenalter leben ohne eigenes Einkommen, das zeigen Zahlen des ASTAT. Um im Alter nicht in eine finanzielle Notlage zu geraten, sollte man rechtzeitig vorsorgen, sagt Soziallandesrätin Palmer. Zum Beispiel über einen Zusatzrentenfonds. Dafür sei es nie zu spät. Wichtig sei vor allem, dass man Rentenlücken auffüllt, die durch Erziehung oder Pflege entstehen. Dafür gibt es auch Unterstützung von der Region. Südtirol und Deutschland wollen bei der Mobilität enger zusammenarbeiten. Das haben Landeshauptmann Kompatscher und Landesrat Alfreider bei einem Treffen mit dem deutschen Verkehrsstaatssekretär Lange gesagt. Sie haben sich unter anderem die Baustellen für den Brenner Basistunnel und den Küchelbergtunnel angeschaut. Nur durch internationale Partnerschaften könnten Projekte wie der BBT Realität werden, sagten sie bei dem Treffen. Sind Personenkontrollen an der Grenze zwischen Deutschland und Österreich rechtswidrig? Mit dieser Frage befasst sich das Verwaltungsgericht in München. Dort klagt ein Münchner, der in Innsbruck arbeitet, gegen eine Personenkontrolle im Zug voriges Jahr im Juni. Nachdem der Mann sich geweigert hatte, sich auszuweisen, war seine Tasche durchsucht worden. Der Mann hält das für rechtswidrig und hat deswegen geklagt. Aus seiner Sicht sind die Grenzkontrollen europarechtswidrig, weil sie gegen die Vorgaben des Schengen-Abkommens verstoßen. Das Parlament in Frankreich hat den Weg freigemacht für die Legalisierung der aktiven Sterbehilfe. Damit sollen volljährige Patienten, die an einer unheilbaren Krankheit im Endstadium leiden und bei Bewusstsein sind, um medizinisch assistierten Suizid bitten können. In 2 Wochen wird das Gesetz wohl endgültig verabschiedet. Bisher war aktive Sterbehilfe in Frankreich verboten. Die Regeln wurden in den letzten Jahren aber mehrfach gelockert. Auch hier bei uns in Südtirol ist der assistierte Suizid schon seit längerem ein Thema. Im Herbst soll es einen zweiten Anlauf für ein Gesetz im Landtag geben. Die Weltmeere sind so warm wie noch nie. Im Juni hat der EU-Klimadienst in den Ozeanen eine durchschnittliche Oberflächentemperatur von 21 Grad gemessen. Die Gründe dafür sind laut den Experten der Klimawandel und das Phänomen El Niño. Dadurch erhöht sich auch das Risiko von Extremwetter wie Starkregen oder Überschwemmungen. In den kommenden Monaten dürften nach aktuellen Schätzungen auch noch weitere Temperaturrekorde gebrochen werden. Und bei uns in Südtirol ist es heute nicht mehr ganz so warm. Mehr zum Wetter hören Sie gleich.
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8: Na, der Juli startet harmlos mit Sonne und Wolken, aber bald schon, Romy Gatterer.
9: Später werden die Wolken immer voller und bringen Regenschauer und Gewitter mit. Auch der Nordföhn frischt auf bei Höchstwerten von 22 bis 29 Grad. Bei Ihnen in Kastelbell hat es 25 Grad, in Auer 24, in Wiesen 21 und in Rhein in Daufers 17 Grad. Der morgige Donnerstag bringt mehr Sonne mit sich, die Wolken weichen ihr aber nicht von der Seite. Bei Föhn sind 24 bis 33 Grad drin.
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9: Das Meraner Stadtzentrum ist noch überfüllt wegen den gesperrten Straßen. Es staut auf der Passauer Staatsstraße, ebenso auf der Piave-, Rom- und Cavour-Straße. Zwischen Sinig und Schloss Rametz bleibt die Meraner Umfahrung noch bis heute Abend sicher zu. Dann gibt es nochmal eine Lagebesprechung. Wir halten Sie natürlich auf dem Laufenden. Auch die Landesstraße nach Hafling ab der Talstation Meran 2000 ist weiterhin gesperrt, voraussichtlich noch gut 14 Tage. Die Ausweichroute dauert eine Dreiviertelstunde länger über Föhrern und Mölten. Auf der Brenner Autobahn, da läuft's. Eine sichere Fahrt.
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8: Wenn Sie es noch schaffen vor der Kaltfront, heute Mittag rauf auf die Hirzer, also mit der Hirzerbahn nach oben, schöne Wanderung habe ich für Sie im Hirzergebiet. Und wenn ich für heute, dann für morgen. Die Wanderroute aber schauen wir uns gleich schon an.

0: Die schönste Musik aller Zeiten passt einfach zu allem, was sie gerade so zu tun haben.
1: Jetzt wäre noch schnell etwas hinkaufen, dass ich zu Mittag in die Kinder etwas Gutes kochen kann.
0: Radio Tirol am Mittwoch. Gute Zeit mit uns.

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2: Ja, ganz gemütlich, kommott. Mit der Hirzerbahn geht's nach oben. Mit Franz Bixner sind wir jetzt unterwegs. Hoi.
3: Ja, schönen Vormittag aus dem Wandergebiet Hirzer an alle Radiozuhörer.
2: Ja, die Aussicht, das Wetter, ja. Noch ist es schön, die Kaltfront dann. Franz, wir machen einfach so, du hast einen mega Wandertipp für uns, entweder für heute dann zum Abend hin, wer noch wandern möchte, oder am besten morgen dann in der Sonne. Wohin schickst du uns?
3: Wenn wir von der Bergstation, von Klomeben aus, über den Ingangen, den Almenweg, dass wir zum Innigen ein bisschen hintrecker Alm und oben außer über den Almenweg bis zur Schaffellhütte und dann wieder zurück zu der Bergstation, zum Seimer. Also circa 1,5 bis 2 Stunden unterwegs, mit relativ wenig Höhenunterschied. Und deswegen ist es eine ganz angenehme Wanderung, die eigentlich jeder leicht packt und in keinster Weise gefährlich ist und auch leicht zu machen ist.
2: Perfekt. Du, am Wochenende endlich geht's los. Ballner Sundige. Es geht wieder los damit. Das heißt Musik, gute Stimmung auf den Hütten, tolles Rahmenprogramm hast du auch. Erzähl mal.
3: Oder zum Beispiel in der Bergstation in Klomeben, da ist die Finchger Künstlerin, die Tanja Wallnöfer. Die hat dort eine Ausstellung heute im Sommer, eine Bilderausstellung. Und die macht auch Musik ganz toll. Auf der Gitarre singt sie und spielt sie. Aber auch in alle anderen Gasthäuser haben sie sich ganz was Tolles einfallen gehabt. Die Bohnen fahren längerer Stunde und wir seien auch günstiger. Und vor allem natürlich für die Familien, aber auch für jeden anderen auch.
2: Ja, tipptopp. Also zum Tallner Sundig hoch ins Hirzergebiet oder einfach mal unter der Woche. Immer eine Reise wert. Franz, Dankeschön.
3: Wir freuen uns, sollen wir uns auch kämpfen ins. Und ich hoffe, dass wir uns, wenn wir uns in den Sonntag sehen, nachher jeden anderen Tag auch vier. Dankeschön, Tag und alles. Servus.
2: Hirzer Wandergebiet zum Merken.
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0: Ein großartiger Harry Belafonte bei uns.
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0: Um kurz nach 10:30 rund um Meran, in Meran, da ist viel los, es staut von Dorftirol kommen zum Beispiel in die Stadt Romigatara.
2: Überlastungsstau auf der Passauer Staatsstraße. Grund dafür sind die zwei Straßensperren. Einmal die Meraner Umfahrung zwischen Sinig und dem Kreisverkehr Metz und die Landesstraße zwischen Hafling und Labers ab der Talstation Meran 2000. Sonst passt es auf unseren Straßen. Grünes Licht auch für die Brenner Autobahn.
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2: Der Himmel ist immer mehr blau-grau gemischt. Die Sonne aber strahlt noch in einigen Teilen des Landes durch. Ab Mittag sind vom Norden dichtere Wolken unterwegs mit kräftigerem Regen und Gewitter im Gepäck. Bei Nordföhn reichen die Spitzentemperaturen von 22 im Wipptal bis 29 Grad im Unterland. Morgen wird's wieder sonnig, der Föhn bläst viele Wolken weiter, dazu schwanken die Höchstwerte bei 24 bis 33 Grad. Gerade messen wir in Naturn 26 Grad, in Völs 24, in Flersch 21 und in St. Lorenzen auch 21 Grad.
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0: Neudeutsche Welle, hier bei uns auf Radio Tirol mit seinem Sternenhimmel. Und wie war das jetzt nochmal mit den Minions bei uns? Sobald die auf Radio Tirol auftauchen, heißt es für sie schnell anrufen, weil dann gibt's eben Kinokarten zu gewinnen für übermorgen Freitag. Wir gehen gemeinsam ins Kino. Minions and Monsters. Schascha. So, und wer ist jetzt am schnellsten beim Anrufen?
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0: Die Minions sind zurück und wollen in Hollywood als Filmstars durchstarten.
1: Ihr habt einen Monsterfilm geschrieben?
2: Nee, kommt dicker Kaiju.
1: Sehr gut. Und was nimmt ihr als Monster?
0: Aha. Also beschwören die Minions ein Monster für ihren Film.
2: Ja, ich bin frei.
0: Doch dieses Monster ist zu wenig gruselig, also geht die Suche weiter.
2: Oh, weniger cuter.
0: Minions and Monsters, ab heute im Kino.
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0: Kinoabend.
1: Ja, der Roman aus Kastelroth ist mit auf unserer Liste, war gerade der Schnellste beim Anrufen. Roman, übermorgen in Bozen im Cineplex, sehen wir uns?
2: Ja, bitte darf ich mir da mitnehmen.
1: Ganz viele, ein Auto voll.
2: Oha, 7 Stück.
1: Ja, ist das so großes Auto? Nein, das passt, ja.
2: Nein, 4 Kinder.
1: Ja, tipptopp, alle ab ins Kino zu den Minions.
2: Okay, danke.
1: Minions and Monsters, unser Kinosaal wird voll und voller für den Freitagabend 18 Uhr, Bozen, Cineplex, und Sie sind dann auch noch dabei?
0: Ein ganzes

0: der Mittwoch mit Radio Tirol und wir schauen gleich zum Unfall nach Naturn. Da staut es bereits auf der Finchgauer Stadtstraße. Radio Tirol Infopaket um 11 jetzt.
1: Mehr Wohnungen für Bozen. Gemeinde fordert Geld vom Land. Gerichtsprozess um Grenzkontrollen in Österreich. Das Wetter am Nachmittag regnet es verbreitet. Ich bin Florian Schieringer. Schönen Vormittag.
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1: Die Gemeinde Bozen fordert vom Land eine Wohnbauoffensive, um den Mietmarkt zu entlasten. In einem Schreiben an die Landesregierung beantragt Bozen einen speziellen Nachtragshaushalt von 500 Millionen Euro, um auf bestehenden Grundstücken neue Wohnungen zu bauen. Pilotprojekt soll die Otto-Huber-Kaserne in der Drususallee werden, die in mindestens 600 Wohnungen umgewandelt werden soll. Bozen will sich an ähnlichen Projekten in Brixen und Bruneck orientieren, wo auch alte Kasernen zu Wohnvierteln umgebaut wurden. Der Japankäfer bedroht die Landwirtschaft in Europa. Weil er über 300 Pflanzenarten angreift, darunter Obstbäume und Weinreben, ist er einer der gefährlichsten eingeschleppten Schädlinge. In Italien ist der Japankäfer vor allem im Norden verbreitet. In Südtirol wurde heuer aber noch keiner nachgewiesen. Trotzdem hat das Land die Kontrollen stark ausgebaut, damit man im Ernsthaftfall gleich reagieren kann und keine Ausbreitung des Schädlings riskiert. Südtirol und Deutschland wollen bei der Mobilität enger zusammenarbeiten. Das haben Landeshauptmann Kompatscher und Landesrat Alfreider bei einem Treffen mit dem deutschen Verkehrsstaatssekretär Lange gesagt. Sie haben sich unter anderem die Baustellen für den Brenner Basistunnel und den Küchelbergtunnel angeschaut. Nur durch internationale Partnerschaften könnten Projekte wie der BBT Realität werden, sagten sie bei dem Treffen. Sind Personenkontrollen an der Grenze zwischen Deutschland und Österreich rechtswidrig? Mit dieser Frage befasst sich das Verwaltungsgericht in München. Dort klagt ein Münchner, der in Innsbruck arbeitet, gegen eine Personenkontrolle im Zug voriges Jahr im Juni. Nachdem der Mann sich geweigert hatte, sich auszuweisen, war seine Tasche durchsucht worden. Der Mann hält das für rechtswidrig und hat deswegen geklagt. Aus seiner Sicht sind die Grenzkontrollen europarechtswidrig, weil sie gegen das Schengen-Abkommen verstoßen. Kritiker hatten befürchtet, dass die Fußball-WM in den USA zur Donald-Trump-Show wird. Die ist aber bisher ausgeblieben. Er war noch bei keinem einzigen Spiel dabei. Interessiert sich Trump doch nicht so für Fußball? Tina Eck, wo steckt er denn?
3: Ja, Trump ist in der Tat unsichtbar bei dieser WM und dabei wollte er das ganze Turnier zu seiner ganz persönlichen Veranstaltung machen, zur großen, großen Party. Immerhin hat er ja nun den FIFA-Friedenspreis auch gekriegt, aber Trump kam noch nicht mal zum Eröffnungsspiel der USA gegen Paraguay in Los Angeles und man hat ihn noch in keinem Stadion irgendwo entdecken können.
1: Fix ist aber sein Auftritt beim WM-Finale am 19. Juli. Da überreicht er nämlich den Siegerpokal. Und von Westen her nähert sich eine Regenfront. Gleich mehr zum Wetter.
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0: Der Juli startet heute noch voll durch. Romy Gatterer.
7: Noch sonnig geht's voran. Die Wolken haben aber auch immer mehr zu melden. Eine Kaltfront kommt heute vom Norden. Über die Finchgauer Gegend wird es immer bewölkter. Es regnet und gewittert dann stärker ab dem Nachmittag. Bei Föhn erreichen wir 22 bis 29 Grad. Jetzt hat es in Schaars 24 Grad, in Leifers 27, in Gossensaß 23 und in Stegen 22 Grad. Morgen gibt die Sonne wieder mehr Gas. Restwolken lösen sich am Vormittag mehr und mehr auf. Der Nordföhn bleibt aber noch.
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7: Vorsicht, Unfall auf der Finchgauer Staatsstraße in Naturns bei der Einfahrt ins Schnalsertal. Richtung Reschen ist es passiert. Ein Auto und Lieferwagen sind aufeinander gefahren. Einspurig geht es daran vorbei. Es staut schon zurück. Einsatzkräfte sind noch keine da. Vorsicht, Unfall auf der Finchgauer Staatsstraße, Einfahrt ins Schnalsertal Richtung Reschen. Staukolonnen immer noch in Meran auf der Passaierer Staatsstraße stadteinwärts. Es stockt bereits bis zur Dorftiroler Umfahrung zurück. Auch auf der Rom- und Caburstraße sowie rund um die Thermenunterführung dauert es etwas länger. Wegen den gesperrten Straßen nach den letzten Unwetter immer noch geschlossen die Meraner Umfahrung zwischen Sinig und Schloss Rametz und die Landesstraße nach Hafling ab der Talstation Meran 2000. Auch in Oberlana staut es dorfeinwärts auf der Meraner Straße wegen der Baustelle. Auf der Brenner Autobahn ist alles okay. Nein.
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0: Sie haben noch ein paar Baustellen bei der Arbeit, aber dann Mittagszeit. Immer gern mit uns, mit Radio Tirol.

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0: Eurythmics hier auf Radio Tirol, die schönste Musik aller Zeiten. Hallo, ich bin Deborah Sparber. Wir schauen schon mal weiter über die Mittagszeit hinaus, hin zum Feierabend und hoffentlich dann wieder mit besserem Wetter.
1: Bei uns in Wipdol.
2: Zusammen mit ihrer Band verzaubert uns heute die belgische Jazz-Posaunistin Nabu Clairhaut. Das Quartett um sie herum lässt uns herunterkommen vom Alltagsstress. Fast schon relaxend wird es. Es ist eine Musik, die Oberflächen erforscht und der Stille Gewicht verleiht. Tiefenentspannt und mit viel Groove. Am Stadtplatz in Sterzing und bei schlechtem Wetter im Kulturzentrum Casarci um 21 Uhr.
3: Bei uns in Schlanders.
2: Es ist Zeit für die Sommerabende auf der Schlandersburg. Heute geht es mit uns auf eine Reise nach Nahost. Iranische Gesänge, Jodler und Lieder. Rimf Replay. Die iranisch-kanadische Musikerin Golnar Shayar, die Vorarlberger Geigerin Irma Maria Treu und der Frontmann von Opas Dirndl, Markus Briert, treten auf. Und unterstützt werden sie von 15 weiteren Sängerinnen und Sängern. Rimf Replay heute um 20.30 Uhr in der Schlandersburg. Sie sind die Könige der Lüfte. Eulen, Käuze und mehr. Vor allem in der Nacht sind sie aktiv und gleiten lautlos durch den Himmel. Der Aulpark St. Figil-Enneberg öffnet in der Dunkelheit die Tore. Mario nimmt uns mit in die geheimnisvolle Welt der Tag- und Nachtgreifvögel. Start ist um 21 Uhr, die Greifvögelnacht im Aulpark St. Figil-Enneberg.
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2: Hallo aus der Radio Tirol Service Redaktion. Ich bin Romy Gatterer. Es ist kurz nach 11:30. Überlastet ist die Brenner Autobahn zwischen Sterzing und dem Brenner Fahrtrichtung Norden. Ab Gossensaß staut abschnittsweise. Die gesperrten Straßen sorgen nach den letzten Unwettern noch für Wartezeiten im Meraner Stadtzentrum. Es staut bereits vom Passaiertal kommend bis zur Dorftiroler Kreuzung zurück. Und auch mehr los rund um die Thermenunterführung sowie auch auf der Kavurstraße. In Oberlana bei der Baustelle staut es auf der Meraner Straße dorfeinwärts. Dort werden Trinkwasserleitungen eingebaut. Die Unfallstelle auf der Finchgauer Staatsstraße nach der Naturnzer Umfahrung ist geräumt worden. Es ist wieder zweispurig befahrbar.
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2: Die Wolken verdecken immer mehr die Sonne. In einigen Teilen des Landes ist der Regen auch schon gut dabei. Einige Regentropfen fallen schon in der Finchgauer und Wipptaler Gegend. Im Laufe des Tages verbreitet es sich dann mehr über das ganze Land. Auch einige Gewitter sind wieder mit dabei. Aktuell messen wir in St. Valentin auf der Heide 18 Grad, in Pfatten 28, in Franzensweste 25 und in Oberfintel auch 25 Grad. Morgen am Donnerstag hat die Sonne wieder mehr das Sagen. Der Wind verweht die meisten Wolken, aber bei 24 bis 33 Grad.

0: 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Ein Hallo von mir, Deborah Sparber. Wieder einmal hat das Land eine Social-Media-Kampagne gestartet. Dieses Mal soll auf die Rechte von Menschen mit Behinderung aufmerksam gemacht werden. Alles nur schöner Schein, sagen die Kritiker. Sogar von Mitleidskampagne ist hier die Rede. Stefanie Dachzer in unseren Nachrichten.
1: Ja, mit ein paar schönen Plakaten ist halt nicht viel getan. Und immer nur auf Probleme aufmerksam zu machen, schafft sie halt auch nicht aus der Welt. In unserem Südtirol-Journal Mittagsmagazin sprechen wir deswegen mit Menschen, die wirklich wissen, was gebraucht wird und was geändert werden muss. Sie alle leben mit einer Beeinträchtigung und erzählen uns gleich, was ihre Leben leichter machen würde.
0: Es geht gleich los um Punkt 12 hier auf Radio Tirol.
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8: Fünf Mitte-20-Jährige wollen in Manhattan so richtig durchstarten. Aber ganz so einfach ist es da nicht.
9: Heute ist mein erster richtiger Arbeitstag. Ich habe beschlossen, heute ist mein Alpha-Tag.
10: Was für ein Tag? Hast du nicht The Wolf of Wall Street gesehen?
11: Neuling, in mein Büro.
10: Ich muss einen bleibenden Eindruck hinterlassen.
11: Weiß einer von euch Konsum- und Handelsexperten, was Yarnbahn ist?
10: Basteln Sie etwa auch?
11: Sehe ich so aus, als ob ich basteln würde?
10: Nein.
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1: Schönen guten Tag, ich bin Stefanie Terzer. Disability Pride. Schön erscheint eine Landesregierung, aber was braucht's wirklich? Und Sachkundenachweis für Tierhalter. Bräuchte es das auch hier bei uns? Heute beginnt der Disability Pride Monat. Das bedeutet, der Juli steht im Zeichen der Rechte für Menschen mit Behinderung. Das ist eine weltweite Bewegung und in Südtirol startet das Land eine Videokampagne. Kritik dafür kommt vom Team K und von den Fratelli d'Italia. Sie sagen, es brauche keine Show, sondern mehr Taten und echte Rechte für Menschen mit Behinderung. Marlies Winkler, du hast mit denen gesprochen, die es wirklich betrifft.
2: Ja, ich habe heute Vormittag bei einigen Menschen mit Behinderung nachgefragt, was sie vom Disability Pride Monat halten. Arjun Pfaffstaller hat eine Sehbehinderung. Er lebt mittlerweile zwar in Wien, ist aber in Südtirol aufgewachsen. Er sagt zur Polemik um den Disability Pride Monat:
3: Ich kann diese Kritik schon nachvollziehen, auch in gewissem Maß natürlich, weil es darf nicht sein, dass jetzt ab dem 1. August dann wieder nichts mehr gemacht wird, dass in diesem Monat dann sozusagen diese in Anführungszeichen Show gemacht wird, diese Kampagne gemacht wird und dann aber nichts mehr gemacht wird und die Missstände sich nicht wirklich ändern bzw. verbessern.
2: Und in Südtirol gäbe es einige dieser Missstände, sagt Pfaffstaller. Beginnen wir bei den offensichtlichen Hürden. Busse und Züge sind oft nicht barrierefrei, Aufzüge funktionieren nicht. Und in den Stadtbussen werden die Haltestellen oft falsch oder gar nicht durchgesagt. Das macht es Menschen mit Behinderung schwierig, sich überhaupt erst zu bewegen. Und dann fehle es oft auch an Unterstützung, sagt Heidi Ulm, Mitglied im Monitoring-Ausschuss für die Rechte von Menschen mit Behinderung.
4: Wenn eben persönliche Assistenz fehlt und jemand ist im Rollstuhl, ist zwar das klassische Beispiel, und man ist jetzt den ganzen Tag in der Arbeit oder in einer Sitzung und kann eigentlich nichts trinken, weil man sonst nicht auf die Toilette eigenständig gehen kann. Und die Alternative ist einfach entweder zu Hause bleiben oder sich eine Windel anziehen, was einfach gar nicht mit Freiheit und Würde zu tun hat.
2: Viele Probleme von Menschen mit Behinderung blieben unsichtbar, auch beim Thema Arbeit. Oft wird für Menschen mit Behinderung nur eine Beschäftigung gesucht, nicht wirklich ein Job, der sie auch erfüllt, sagt Anna Fatschin, Inklusionsaktivistin und Präsidentin des Vereins für Schmetterlingskinder Südtirol. Sie wünscht sich:
5: Wir brauchen einmal auf der politischen Ebene zu schauen. Wenn wir jetzt von einer sichtbaren Behinderung reden, dann ist das auf politischer Ebene, gibt's auch niemanden, der selbst Vertreter ist. Schön war, wenn endlich wir selber für ihn selber reden können, dass es wirklich dann heißt, wir selber entscheiden und nicht andere über uns.
2: Und Anna Fatschin gibt noch einen Gedanken mit auf den Weg.
5: Wir müssen uns daran erinnern, ganz ohne irgendwie schwarz zu malen, aber Behinderung betrifft tatsächlich jeden Menschen eines Tages. Und leider 3% aller Behinderungen seien angeboren, alles andere kommt im Laufe des Lebens dazu. Und je früher wir daran arbeiten als Gesellschaft, die Welt ein bisschen inklusiver zu machen, desto besser wird es auch, Enkolle ins Olle eines Tages gehen.
2: Die Videokampagne zum Disability Pride Monat wird auf den Social Media Kanälen des Monitoring-Ausschusses gepostet und sie ist auch in einigen Zügen und in Stadtbussen in Bozen zu sehen. Allerdings, einen Aufzug herzaubern wird eine Videokampagne wohl eher nicht.
1: Wenn ich eine Wasserschildkröte will, dann kaufe ich mir eine. So einfach ist das. Das gleiche gilt für Schlangen, Spinnen, Hunden, Katzen, Papageien. Haustiere legt man sich zu. Oft ohne groß darüber nachzudenken, was es eigentlich bedeutet, die Verantwortung für so ein Tier zu übernehmen. In Österreich muss man sich deswegen ab heute als Tierhalter sozusagen qualifizieren. Heißt, bevor ich ein Haustier kaufe, muss ich einen sogenannten Sachkundenachweis vorlegen. Das ist ein Theoriekurs, der mehrere Stunden lang geht und in dem man alles über eine artgerechte Tierhaltung lernt. Bei Hunden muss man danach auch noch einen 2-stündigen Praxiskurs machen. Franz Hintner, der Präsident der Tierärztekammer in Südtirol, findet, das sollte es auch hier bei uns geben.
6: Na, ich bin grundsätzlich schon seit langem dafür, dass ein Sachkundenachweis auch für diese Privattierhalter, Hobbytierhalter gemacht wird. Also da bin ich voll einverstanden, weil viele Tiere nicht unter den Bedingungen gehalten werden, die es für diese Tierart erfordert, weil auch das Wissen nicht vorhanden ist und weil auch hier oft einmal der menschliche Egoismus im Vordergrund steht.
1: Der Traminer Biologe und YouTuber Wolfgang Di Biasi denkt gleich. Auch er sagt, dass es hier bei uns einen solchen Sachkundenachweis bräuchte. Ganz dringend sogar.
7: Weil sich viele Menschen Tiere aus einer impulsiven Handlung heraus anschaffen. Ja, die gehen dann auf, weiß ich nicht, in irgendein Tiergeschäft und sehen dann da irgendwie eine Schlange oder irgendwas. Ne? Wissen nicht mal, was das für ein Tier ist, wissen nicht, wo es verbreitet ist, wissen nicht, wie der natürliche Lebensraum aussieht, kaufen sich dann dieses Tier und wundern sich danach irgendwie, warum es nicht frisst oder warum es plötzlich krank wird oder irgendwelche Faxen macht.
1: Viele der Tiere werden dann oft einfach ausgesetzt. Wasserschildkröten etwa haben nicht schon immer im Monticler See gelebt. Wolfgang Di Biasi wird häufig von Menschen kontaktiert, denen die Schlange oder die Spinne daheim zu viel geworden ist.
7: Ich habe diverse Schlangen und Spinnen habe ich ja hier, die ich selber adoptiert habe, weil sie die Besitzer nicht mehr wollten. Und das ist halt ein Problem. Ja. Also man kann natürlich nicht immer sagen, was im Leben passiert. Es können Umstände zusammenkommen, wo man halt einfach für dieses Tier dann keine Zeit mehr hat. Aber es ist auch oft so, dass sich die Leute halt irgendwo ein Tier angeschafft haben und dann merken, dass die Haltung von irgendeiner exotischen Schlange oder sonst was doch komplizierter ist als jetzt meinetwegen die Haltung von einem Hund oder einer Katze.
1: Und wer das schon vorher weiß, der überlegt vielleicht zweimal, bevor er sich ein Tier zulegt. In Österreich sind jedenfalls gesalzene Strafen vorgesehen für die künftig keinen Sachkundennachweis haben. Fast 4.000 Euro Strafe sind mindestens fällig.
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1: Wohnen in Bozen ist teuer und die Wohnungsnot wird immer größer. Die Gemeinde Bozen fordert deshalb vom Land jetzt eine Wohnbauoffensive, um den Mietmarkt zu entlasten. Florian Scheringer mit den Kurznachrichten.
9: In einem Schreiben an die Landesregierung beantragt Bozen einen speziellen Nachtragshaushalt von 500 Millionen Euro, um auf bestehenden Grundstücken neue Wohnungen zu bauen. Pilotprojekt soll die Otto-Huber-Kaserne in der Drususallee werden, die in mindestens 600 Wohnungen umgewandelt werden soll. Bozen will sich an ähnlichen Projekten in Brixen und Bruneck orientieren, wo auch alte Kasernen zu Wohnvierteln umgebaut wurden. Nichts geht mehr auf der Finschger Bahnstrecke. Ein Oberleitungsschaden bei Schluderns hat den Bahnverkehr heute früh zwischen Laas und Mals lahmgelegt. Derzeit weiß man noch nicht, wann der Betrieb wieder aufgenommen wird. Auf der betroffenen Strecke fahren Ersatzbusse. Der Japankäfer bedroht die Landwirtschaft in Europa. Weil er über 300 Pflanzenarten angreift, darunter Obstbäume und Weinreben, ist er einer der gefährlichsten eingeschleppten Schädlinge. In Südtirol wurde heuer zwar noch keiner nachgewiesen, trotzdem hat das Land die Kontrollen stark ausgebaut, damit man im Ernstfall gleich reagieren kann und keine Ausbreitung des Schädlings riskiert. Wer glaubt, einen Japankäfer gefunden zu haben, muss das sofort beim Landespflanzenschutzdienst melden. Jedes Jahr kommen Milliarden kleine Pakete aus China in der EU an. Um diese Flut vor allem von Billighändlern einzudämmen, werden ab heute 3 Euro zollfällig. Der Handels- und Dienstleistungsverband HDS freut sich über diese Neuerung. Er bemängelt die Billiglieferungen aus dem Ausland schon seit längerem. Es ist immer noch nicht klar, wie es mit der Post in Südtirol weitergeht. Die hat ja viele Probleme, etwa zu wenig Briefträger und oft lange Verspätungen bei der Zustellung. Landeshauptmann Kompatscher sagt, dass die Verhandlungen zwischen Land und Post zwar laufen, es aber noch keine Einigung gebe. Ziel ist es, die Arbeitsbedingungen attraktiver und den Postdienst effizienter zu machen. Unbekannt ist, ob und wann die Post den Forderungen des Landes zustimmt. Die Musikwelt trauert um Victor Willis. Der US-amerikanische Sänger ist mit 74 Jahren gestorben. Bekannt wurde er als Frontmann der Disco-Band Village People, die mit YMCA in den 70er Jahren einen Welthit feierte. Victor Willis war auch als Musical-Schauspieler tätig.
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9: In alten Handys schlummert oft ein wahrer Goldschatz. Gut eine Tonne des Edelmetalls ist in allen Handys enthalten, die allein in Deutschland ungenutzt herumliegen. Das zeigt eine Studie der Deutschen Rohstoffagentur. Insgesamt sind mehr als 50 Metalle in Handys enthalten, darunter neben Gold auch Palladium und Silber. Die Rückgewinnung dieser Rohstoffe hätte laut den Experten ein gewaltiges Potenzial. Bisher würden aber nur 5-10% aller Altgeräte recycelt. Das Recycling ist bei vielen Metallen nämlich sehr kompliziert. Schauen wir noch an die Börsen in Europa. DAX in Frankfurt legt 0,2% zu. MIP-Index in Mailand verliert 0,2%.
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10: Fachkräfte zu finden und zu halten wird für Südtirols Unternehmen immer schwieriger. Und gleichzeitig bleibt die Vereinbarkeit von Familie und Beruf, gerade für Frauen und Unternehmerinnen, eine der drängendsten Herausforderungen. Genau hier setzt die diesjährige Zukunftswerkstatt Südtirol an. Denise Frötscher vom WIFO, Institut für Wirtschaftsforschung der Handelskammer Bozen, erklärt, was dahinter steckt.
11: Wir organisieren die Veranstaltungsreihe Zukunftswerkstatt Südtirol jedes Jahr im Sommer mit dem Ziel, aktuelle wirtschaftspolitische Themen aufzugreifen. Und das Thema von Vereinbarkeit, Familie und Beruf ist ein aktuelles Thema, das derzeit auch viel in den Medien diskutiert wird. Und auch im Gespräch mit den Unternehmerinnen hören wir immer, dass es da noch viel Potenzial gibt und auch einige Herausforderungen. Aus diesem Grund haben wir entschlossen, dieses Thema heuer bei der Zukunftswerkstatt aufzugreifen und mit verschiedenen Unternehmerinnen und Experten zu diskutieren.
10: Gut ausgebildete Frauen sind auf dem Arbeitsmarkt eine wertvolle Ressource. Eine, die Südtirol sich nicht leisten kann, zu verschenken. Flexiblere Strukturen im Betrieb können hier entscheidend sein. Doch welche Modelle funktionieren wirklich?
11: Als Handelskammer Bozen haben wir das Audit Familie und Beruf, das Unternehmen bei der Einführung von familienfreundlichen Initiativen und Projekten unterstützt. Aber genau hier trifft eigentlich der Beitrag der Expertinnen dazu. Wir haben Expertinnen aus Tirol, aus Bayern und aus der Emilia-Romagna eingeladen, die bei den Events über die Projekte in ihren Heimatregionen sprechen werden und deshalb auch die Maßnahmen aufzeigen werden, die es dort gibt.
10: Antworten darauf gibt es nicht nur in Studien, sondern auch direkt vor Ort. Bei 3 Abendveranstaltungen in Südtiroler Betrieben, bei denen Expertinnen und Experten gemeinsam mit Unternehmen diskutieren.
11: Die Zukunftswerkstatt findet am 13. Juli bei Karl Pichler in Algund statt, am 16. Juli bei der Schlosserei Schwärzer in Geis und am 22. Juli bei den Rohner Brennereien in Tramin. Zuerst gibt es eine Betriebserklärung von den Unternehmerinnen und ihre Erfahrungen im Bereich der Vereinbarkeit. Danach kommt ein Vortrag vom WIFO zu den Daten und Fakten zur Situation in Südtirol und ein Statement der Präsidentin des Beirates zur Förderung des weiblichen Unternehmertums und schließlich dann der Impulsvortrag der Expertin und eine abschließende Diskussion und ein Umtrunk.
10: Die Veranstaltungen finden am 13., 16. und 22. Juli 2026 statt, jeweils von 18 bis 20 Uhr. Anmeldung und weitere Informationen unter www.wifo.bz.it.
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1: Die Kaltfront ist im Anmarsch. Stellenweise regnet es schon und ab dem Nachmittag müssen wir im ganzen Land mit Regen und Gewittern rechnen. Teilweise können die Gewitter auch recht heftig ausfallen. Es wird heute auch noch ziemlich windig und die Temperaturen gehen zurück. Es gibt heute nur mehr maximal 30 Grad. Dieter Peterlin vom Landeswetterdienst. Wie geht's denn mit dem Wetter morgen und in den nächsten Tagen weiter?
12: Morgen werden wir dann die Auswirkungen des Luftmassenwechsels spüren. Es wird zwar wieder heiß am Nachmittag, zumindest im Süden des Landes mit bis zu 32 Grad, aber das fühlt sich ganz anders an, nämlich trocken, keine Schwüle mehr und als Konsequenz dann auch keine Tropennächte mehr bis in die nächste Woche hinein. Meist auch viel Sonnenschein, nur am Freitag und auch nur am Alpenhaupt kam ein paar Regentropfen.
1: Das war das Südtirol-Journal Mittagsmagazin vom Mittwoch. Wenn Sie mögen, dann hören wir uns morgen wieder zur gleichen Zeit. Ich bin Stefanie Terzer. Einen schönen Tag noch.
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14: In der Verkehrsredaktion Mai. Nadine Faris als erstes auf der Brennerautobahn, weswegen es dort staut, Nadine.
15: Wegen Überlastung Richtung Norden Staukolonne zwischen Sterzing und dem Brenner ab Höhe Brennerbad. Richtung Süden stockt zwischen Nößlach und dem Brenner rund 2 Kilometer. Bei Meran sind die Straßen nach wie vor gut gefüllt, wegen der Sperre auf der Meraner Umfahrung zwischen Sinich und Schloss Rametz. Nach dem Murenabgang weichen alle durch die Stadt aus und da kommt es zu Wartezeiten. Vor allem auf der Passaerer Stadtstraße staut es talauswärts ab der Dorftiroler Kreuzung. Dazu ist auch auf der Rom-, Piave- und Betrachkerstraße viel los. Gesperrt bleibt auch noch zwischen 10 und 14 Tage die Landesstraße nach Hafling ab der Talstation Meran 2000. Da geht nur großräumig ausweichen über Mölten und Föhrern. Eine sichere Fahrt.
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14: Ja, jetzt noch richtig heiß. Vielleicht essen Sie auch draußen irgendwo unter der Markise und wenn Sie nachher das Haus verlassen, aber alles gut reinräumen, alles gut festbinden, das könnte heute noch Gora-Wind duschen oder zumindest der Winter ein paar Sachen vertragen. Also passt sich auf alles auf. 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
2: Wir haben es kurz nach 12:30, feine Mittagszeit aus der Radio Tirol Service-Redaktion. Ich bin Nadine Paris. Als erstes auf die Brenner Autobahn. Die ist überlastet. Einmal Richtung Norden rund 4 Kilometer Staukolonne zwischen Sterzing und dem Brenner. Südwärts staut es auf der Nordtiroler Seite. Zwischen Innsbruck und dem Brenner immer wieder LKW-Stau. Sie im Auto werden abschnittsweise kurz eingebremst. Weiter ins Burggrafenamt. Viel Zeit verlieren Sie in Meran auf den Straßen rund um die Thermenunterführung und auf der Cavourstraße. Ebenso braucht es auf der Passaierer Staatsstraße Geduld. Ab der Kreuzung Dorftirol, Tal auswärts. Der Grund ist die gesperrte Meraner Umfahrung zwischen Sinich und Schloss Rametz. Die bleibt heute sicher den ganzen Tag noch gesperrt. Ebenso gesperrt bleibt noch mindestens 10 Tage lang die Landesstraße zwischen Hafling und Labors ab der Talstation Meran 2000.
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2: Da zieht heute ordentlich was durch. Es sind auch schon Regen- und Gewitterwolken unterwegs. Gerade gewittert es zum Beispiel im Finchgau stellenweise. Dazu messen wir in Schlanders 22 Grad, in Hafling 24, in Montans 27 und in Xies 23 Grad. Dazu frischt starker Wind auf bei maximal 22 bis 30 Grad noch. Auch morgen mischt der Föhn noch mit. Die Wolken lösen sich in der Früh auf. Dann wird es richtig sonnig bei wärmeren 23 bis 32 Grad.

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1: Und haben Sie eigentlich schon Ihre Radio Tirol VIP-Tickets für übermorgen, Freitagabend, die Minions, Cineplex Bozen? Die können Sie ja im Laufe des Tages immer wieder mal bei uns haben, immer wenn Sie die Minions hören. Und jetzt starten wir die Radio Tirol Nachrichten um 13 Uhr, aber danach, wer weiß, die Minions sind heute noch ein paar Mal bei uns im Einsatz.
2: Haustiere sollen Besitzer zu Kursen verpflichtet werden. Finchgerbahn steht wegen Oberleitungsschaden still. Das Wetter, Sonne, Wolken und Gewitter. Ich bin Wilhelm Schatzer, grüß Gott.
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2: Wer sich in Österreich ein Haustier anschaffen möchte, der braucht seit heute einen sogenannten Sachkundenachweis. Das ist ein mehrstündiger Theoriekurs, in dem man alles über die artgerechte Tierhaltung lernt. Zukünftige Besitzer von Reptilien, Amphibien, Papageien und Hunden sind betroffen. Für Hundehalter ist auch noch ein zweistündiger Praxiskurs verpflichtend. Franz Hintner, der Präsident der Südtiroler Tierärztekammer, sagt, dass es einen solchen Nachweis auch hier bei uns bräuchte.
4: Na, ich bin grundsätzlich schon seit langem dafür, dass ein Sachkundenachweis auch für diese Privattierhalter, Hobbytierhalter gemacht wird. Also da bin ich voll einverstanden, weil viele Tiere nicht unter den Bedingungen gehalten werden, die es für diese Tierart erfordert, weil auch das Wissen nicht vorhanden ist und weil auch hier oft einmal der menschliche Egoismus im Vordergrund steht.
2: Wird jemand in Österreich ohne einen solchen Nachweis erwischt, muss er mit empfindlichen Geldstrafen rechnen. 4.000 Euro und mehr sind dann fällig. Nichts geht mehr auf der Finchger Bahnstrecke. Ein Oberleitungsschaden bei Schluderns hat den Bahnverkehr heute früh zwischen Laas und Malz lahmgelegt. Derzeit weiß man noch nicht, wann der Betrieb wieder aufgenommen wird. Auf der betroffenen Strecke fahren Ersatzbusse. Die Gemeinde Bozen fordert vom Land eine Wohnbauoffensive, um den Mietmarkt zu entlasten. In einem Schreiben an die Landesregierung beantragt Bozen einen speziellen Nachtragshaushalt von 500 Millionen Euro, um auf bestehenden Grundstücken neue Wohnungen zu bauen. Pilotprojekt soll die Otto-Huber-Kaserne in der Drususallee werden, die in mindestens 600 Wohnungen umgewandelt werden soll. Bozen will sich an ähnlichen Projekten in Brixen und Bruneck orientieren, wo auch alte Kasernen zu Wohnvierteln umgebaut wurden. Kopfbälle erhöhen das Risiko für Demenz. Das ist besonders im Profifußball der Fall. Doch auch schon wenige einzelne Kopfbälle können Demenzmarker im Blut vorübergehend verändern. Das haben niederländische Wissenschaftler nun belegt. Sie haben über 300 Amateurfußballer Mitte 20 untersucht, direkt nach einem Match, dann nach 24 Stunden und ein letztes Mal nach 48 Stunden. Die gute Nachricht, nach 1 bis 2 Tagen normalisieren sich diese Demenzwerte im Blut wieder. Immer mehr Wolken ziehen auf und es gibt auch schon Regenschauer. Gleich schauen wir auch auf die Temperaturen.
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0: Ja, die Regenwelle rollt heran. Nadine Paris in der Serviceredaktion.
8: Vom Finchgau her schieben sich immer mehr volle Wolken rein. Die Sonne kann sich aber auch noch stellenweise durchsetzen, wie im Bustertal und Ahrntal zum Beispiel. Auch der Wind nimmt mehr Fahrt auf, bei gut 70 Stundenkilometern in Sterzing jetzt. Da messen wir gerade 21 Grad, in Leifers 30, in St. Leonhard in Passaier 24 und in Diesens 25 Grad. Morgen dann richtig feines Sommerwetter. Die Restwolken verziehen sich schnell bei maximal 23 bis 32 Grad. Der Nordföhn bleibt stellenweise bei uns.
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8: Gesperrt ist nach einem Unfall die Landesstraße zwischen Petersberg und Deutschnofen. Da ist ein Motorradunfall passiert. Die Einsatzkräfte sind da, auch der Rettungshubschrauber ist im Einsatz. Gesperrt nach einem Unfall die Landesstraße zwischen Petersberg und Deutschnofen. Auf der Brennerautobahn kommen Sie nur langsam voran Richtung Norden zwischen Sterzing und dem Brenner rund 3,5 Kilometer Kolonne. Auf der Südspur stockt es abschnittsweise zwischen Innsbruck und dem Brenner, besonders für Sie im LKW. Überlastungsstaus haben wir in Meran, auf der Cavourstraße vor allem vom Passaierteil kommend, sowie auf der Piave, Rom- und Betrachka-Straße. Das hängt mit der gesperrten Meraner Umfahrung zusammen zwischen Sinich und dem Schloss Rametz. Da werden Sie mindestens heute noch den ganzen Tag durch die Stadt umgeleitet. Ebenso gesperrt bleibt noch gut 10 Tage lang die Landesstraße zwischen Hafling und Labers ab der Talstation Meran 2000. Ab jetzt 13 Uhr gesperrt sind einige Straßen in Mitterolang wegen des Olanger Standelschmauses noch bis um 1 Uhr nachts. Sie werden vor Ort umgeleitet. Eine sichere Fahrt.
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1: Mahlzeit von uns, lassen Sie sich schön sommerlich schmecken. Die Minions sorgen ja überall für Chaos, wo sie auftauchen und für Gelächter. In der neuen Folge in Hollywood wird ein Riesenspaß für die ganze Familie im Kino. Und wir laden Sie ja dazu ein, als schnellste Anruferin, als schnellster Anrufer, jedes Mal, wenn Sie die Bande bei uns hören, unter der 0471 44 30 50. Also wenn Sie die Minions bei uns hören. Es wird schön. 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Wir haben einen ganzen Kinosaal im Cineplex Bozen exklusiv für Sie reserviert und er füllt sich jetzt so nach und nach.

0: Ach, wie schön, Ihr Nachmittag mit uns. Schönste Musik aller Zeiten und die Sandra bei mir gerade aus Föhren. Hi Sandra.
1: Ja, hallo, da hier in die Minions
0: Kerstenradio. Ah, du wärst gerne bei unserem Kinoabend dabei.
1: Genau.
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0: Bist natürlich dabei als schnellste Anruferin. Gratuliere.
1: Perfekt.
0: Übermorgen Freitagabend die Minions und du und deine Familie oder deine Freunde.
1: Genau, wir freuen uns.
0: Ja, super dann. Schönen Nachmittag noch und viel Spaß
1: schön,
0: mit dir.
1: Dankeschön.
0: Cineplex Bozen, übermorgen Freitag die Minions. Nächste Chance auf ihre VIP-Tickets von uns, unsere Einladung nach 3.
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0: Mittwochnachmittag mit Radio Tirol und es geht schon los mit Gewittern, die hereinziehen und auch starkem Wind. Deswegen auch Probleme auf der Bustertaler Staatsstraße. Da sind Baustellenteile unterwegs. Nadine Bares in der Verkehrsredaktion.
1: Bei Schaps sind gerade so starke Windböen, dass es Plastikabtrennungen von der Baustelle auf die Straße geweht hat. Melden uns Radio Tirol-Hörer, fahren Sie hier besonders vorsichtig. Den Straßendienst informieren wir. Vorsicht Baustellenteile auf der Bustertaler Staatsstraße bei Schaps.
0: Ja, und Glücksspiel natürlich. Veranstaltungen im Freien auch. Für die Veranstalter in Meran am Thermenplatz hat man sich, wie berichtet, dazu entschieden, die für heute Abend geplante Music Night leider abzusagen. Gewitter im Anmarsch, das war wohl eine richtige Entscheidung. Termin mit Ausweichmöglichkeit als erstes in unserer Auswahl der Veranstaltungen für Sie.
2: Bei uns in Wipdol.
3: Zusammen mit ihrer Band verzaubert uns heute die belgische Jazz-Posaunistin Nabou Clairaut. Das Quartett um sie herum lässt uns herunterkommen vom Alltagsstress. Fast schon relaxend wird es. Es ist eine Musik, die Oberflächen erforscht und der Stille Gewicht verleiht. Tiefenentspannt und mit viel Groove. Am Stadtplatz in Sterzing und bei schlechtem Wetter im Kulturzentrum Casarci um 21 Uhr.
4: Bei uns in Schlandersch.
3: Es ist Zeit für die Sommerabende auf der Schlandersburg. Heute geht es mit uns auf eine Reise nach Nahost. Iranische Gesänge, Jodler und Lieder. Rimf Replay. Die iranisch-kanadische Musikerin Golnar Shayar, die Vorarlberger Geigerin Irma Maria Treu und der Frontmann von Opas Dirndl Markus Briert treten auf. Und unterstützt werden sie von 15 weiteren Sängerinnen und Sängern. Rimf Replay heute um 20.30 Uhr in der Schlandersburg. Sie sind die Könige der Lüfte. Eulen, Käuze und mehr. Vor allem in der Nacht sind sie aktiv und gleiten lautlos durch den Himmel. Der Aulpark St. Figil-Enneberg öffnet in der Dunkelheit die Tore. Mario nimmt uns mit in die geheimnisvolle Welt der Tag- und Nachtgreifvögel. Start ist um 21 Uhr, die Greifvögelnacht im Aulpark St. Figil-Enneberg.
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8: 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Über Brücken und Treppen wandert man zwischen hohen Felswänden durch die weiße Marmorschlucht. 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

0: Gleich John Lennon. 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
0: Einiges los auf unseren Straßen, einiges los in unserer Verkehrsredaktion bei Nadine Paris. Wir starten mit einer Gefahrenstelle auf der Bustertaler Stadtstraße. Vorsicht bitte, wenn Sie da unterwegs sind, Nadine.
3: Sicher unter.
4: Bei Schaps sind gerade so starke Windböen, dass es Plastikabtrennungen von der Baustelle auf die Straße geweht hat. Melden uns Radio Tirol-Hörer, fahren Sie hier besonders vorsichtig, den Straßendienst informieren wir. Eine Sperre haben wir auf der Finchgauer Stadtstraße. Da ist der Natur- und Umfahrungstunnel wegen des Unwetters gesperrt. Da hat vermutlich ein Blitz eingeschlagen, melden uns die Einsatzkräfte. Die sind noch vor Ort. In wenigen Minuten ist der Tunnel aber wieder offen. In der Zwischenzeit können Sie durchs Dorf ausweichen. Auf der Brennerautobahn kommen Sie nur langsam voran Richtung Norden zwischen Sterzing und dem Brenner, rund 3,5 Kilometer Kolonne. Auf der Südspur stockt abschnittsweise zwischen Innsbruck und dem Brenner, besonders für Sie im LKW. Überlastungsstaus haben wir in Meran, auf der Cavourstraße, vor allem vom Passaiertal kommend, sowie auf der Piave, Rom- und Betrachka-Straße. Das hängt mit der gesperrten Meraner Umfahrung zusammen zwischen Sinig und dem Schloss Rametz. Da werden Sie mindestens heute noch den ganzen Tag durch die Stadt umgeleitet. Ebenso gesperrt bleibt noch gut 10 Tage lang die Landesstraße zwischen Hafling und Labers ab der Talstation Meran 2000. Die Unfallstelle auf der Landesstraße zwischen Petersberg und Deutschenhofen wurde geräumt. Hier ist wieder alles frei. Und die Finchgauer Bahnlinie ist wegen eines technischen Problems unterbrochen zwischen Laas und Mals.
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4: Immer mehr Regen und Gewitterwolken bedecken den Himmel. Im Finchgau, Burggrafenamt, Wipptal und auch stellenweise in den Dolomiten wird es nass. Hin und wieder sind auch Blitz und Donner dabei. Dazu teils starker Wind bei noch 22 bis 30 Grad. Gerade hat es in Brixen 31 Grad schon, in Auer 29, in Gloren 17 und in Sterzing 20 Grad. Morgen dann richtig feines Sommerwetter. Die Restwolken verziehen sich schnell bei maximal 23 bis 32 Grad. Der Nordwind bleibt noch stellenweise bei uns.
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0: Die 2020er Version vom Kultsong Ein Bett im Kornfeld auf Radio Tirol. Dafür hat sich Jürgen Drews mit Ben Zucker zusammengetan und funktioniert auch wunderbar.
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7: Die Minions sind zurück und wollen in Hollywood als Filmstars durchstarten.
8: Ihr habt einen Monsterfilm geschrieben?
9: Hey, komm, Digga, gleich du.
8: Sehr gut. Und was nimmt ihr als Monster?
7: Aha. Also beschwören die Minions ein Monster für ihren Film.
9: Ja, ich bin frei.
7: Doch dieses Monster ist zu wenig gruselig, also geht die Suche weiter.
9: Oh, weniger cuter.
7: Minions and Monsters, ab heute im Kino.
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0: richtig, die schönste Musik aller Zeiten für Nachmittag. Ab gleich Lionel Richie, Eric Clapton und auch VIP-Tickets für übermorgen. Cineplex Bozen.
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2: Unser Kinosaal wird voller und voller.
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0: fette angekündigte Regen. Die Gewitterfront zieht jetzt durch unser Land. Also wenn Sie noch Fenster beim Auto ein bisschen aufhaben, schnell hinaus und zumachen. Alles, was zu Hause nicht nass werden soll, am besten schnell reinholen. Die Radio Tirol Nachrichten jetzt, die 14 Uhr Ausgabe.
1: Kaltern, Heimatpfleger kritisieren Abriss der Bahnremise. Kirche, Biosbrüder brechen mit dem Papst. Das Wetter, Regen und Gewitter ziehen drüber. Ich bin Wilhelm Schatzer, guten Nachmittag.
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1: Heimatpfleger bedauern, dass die alte Bahnremise in Kaltern abgerissen wird. Gestern wurde damit begonnen. Damit werde ein technisches Kulturdenkmal zerstört, obwohl die Landeskonservatorin sich dafür ausgesprochen hat, die historische Halle zu erhalten, so der Heimatpflegeverband. Land und Gemeinde Kaltern wollen das Bahnhofsgelände der ehemaligen Überätscherbahn neu gestalten. Seit heute braucht es in Österreich einen sogenannten Sachkundenachweis, wenn man sich ein Haustier anschaffen möchte. Betroffen sind zukünftige Besitzer von Reptilien, Amphibien, Papageien und Hunden. Sie brauchen ab jetzt einen mehrstündigen Theoriekurs, in dem sie alles über die artgerechte Tierhaltung lernen. Für Hundehalter ist auch noch ein zweistündiger Praxiskurs verpflichtend. Der Traminer Biologe Wolfgang Di Biasi sagt, so etwas bräuchte es auch hier bei uns.
3: Weil sich viele Menschen Tiere aus einer impulsiven Handlung heraus anschaffen. Ja, die gehen dann auf, weiß ich nicht, in irgendein Tiergeschäft und sehen dann da irgendwie eine Schlange oder irgendwas. Ne? Wissen nicht mal, was das für ein Tier ist, wissen nicht, wo es verbreitet ist, wissen nicht, wie der natürliche Lebensraum aussieht, kaufen sich dann dieses Tier und wundern sich danach irgendwie, warum es nicht frisst oder warum es plötzlich krank wird oder irgendwelche Faxen macht.
1: Wer in Österreich keinen Nachweis hat, muss mit empfindlichen Geldstrafen rechnen. 4.000 Euro und mehr sind dann fällig. Nordamerika bleibt für Südtirols Unternehmen ein strategisch wichtiger Markt, trotz der aktuellen Unsicherheiten in den USA. Gerade für die Baubranche und die Industrie bleiben die USA und Kanada sehr attraktiv und auch viele Lebensmittel werden dorthin exportiert. Zum Beispiel Speck, das zeigen die Zahlen der Südtirol Marketing Agentur IDM. Waren im Wert von über 550 Millionen Euro wurden voriges Jahr noch nach Nordamerika verkauft. Das sind 8% aller Südtiroler Exporte. Der Konflikt zwischen dem Papst und der Biosbruderschaft spitzt sich zu. Die erzkonservative Gemeinschaft hat ohne Erlaubnis des Papstes in der Schweiz 4 Anhänger zu Bischöfen geweiht. Damit haben sie gegen das Kirchenrecht verstoßen und sind nun automatisch exkommuniziert, also aus der katholischen Kirche ausgeschlossen. Die Biosbruderschaft gehören weltweit rund 700 Priester an, vor allem in Nordamerika und in Frankreich. Sie lehnen viele Reformen ab, die die katholische Kirche etwas weltoffener machen. Gewitter ziehen jetzt über Südtirol hinweg. Gleich mehr zum Wetter.
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0: Ja, jetzt geht's teils ganz schön rund. Nadine Paris in unserer Service-Redaktion.
6: Regen und Gewitter breiten sich immer weiter aus. Ein richtig starkes Gewitter mit teilweise auch Hagel zieht gerade über Meran und auch sonst blitzt und donnert es immer wieder. Der Wind gibt auch richtig Gas. Gerade hat in Pfalzen 26 Grad, in St. Pancrats 20, in Sexten 25 und in Schluderns frische 15 Grad. Bis am Abend geht's dann wieder ruhiger zu. Morgen hängen noch Restwolken am Himmel. Die verziehen sich aber schnell. Dann strahlt die Sonne, was das Zeug hält, bei maximal 23 bis 32 Grad.
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6: Vorsicht, Aquaplaning auf der Mebo zwischen Lanasinich und Algund sowie weiter auf der Finchgauer Stadtstraße bis Döll fahren Sie hier besonders vorsichtig. Staukolonnen werden uns von der Finchgauer Stadtstraße zwischen Algund und Döll Richtung Finchgau gemeldet. Dann ist auf der Finchgauer Stadtstraße ein Unfall passiert bei Mals. Es staut schon in beiden Fahrtrichtungen zurück. Fahren Sie auch hier besonders vorsichtig. Unfall auf der Finchgauer Stadtstraße bei Mals. Kurz eingebremst werden Sie auf der Brennerautobahn Richtung Norden zwischen Sterzing und dem Brenner wegen einer Baustelle. Südwärts ist auf Nordtiroler Seite viel los. Zwischen Innsbruck und dem Brenner lange LKW-Staus. Abschnittsweise stockt auch für Sie im Auto. Überlastungsstaus haben wir nach wie vor in Meran auf der Cavourstraße, vor allem vom Passaiertal kommend, sowie auf der Piave, Rom und Petrachka-Straße. Der Grund ist die gesperrte Meraner Umfahrung zwischen Sinich und dem Schloss Rametz. Da werden Sie mindestens heute noch den ganzen Tag durch die Stadt umgeleitet. Ebenso gesperrt bleibt noch 10 Tage lang die Landesstraße zwischen Hafling und Labers ab der Talstation Meran 2000. Die Finchgauer Bahnlinie ist wegen eines technischen Problems bei Schluderns unterbrochen. Zwischen Laas und Mals fahren aktuell keine Züge, es gibt aber Ersatzbusse. Eine sichere Fahrt.
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0: Die Sicht teils nicht gut, der Wind von der Seite, halten Sie Ihr Lenkrad gut fest und tun Sie am besten langsam. Und sobald die Gewitter wieder durch sind, das geht ja dieser Tage ganz schnell, sind wir vorbereitet und schauen uns im Hirzer Wandergebiet an, wo man da zum Beispiel einkehren könnte. In Radio Tirol vorbeigeschaut in den nächsten Minuten.

0: Schön, dass Sie bei uns sind. Guten Nachmittag.
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0: Im Passaiertal, ab Saltaus geht's ganz bequem mit der Hürzerbahn in die Höhe. Direkt an der Bergstation gibt's schon Einkehrmöglichkeiten oder man geht ein Stück. Das wäre der Vorschlag vom Zuständigen da für dieses schöne, abwechslungsreiche Wandergebiet, Franz Pixmann.
3: Wenn wir von der Bergstation von Klomeben aus über den Ingangen den Almenweg, dass wir zum Innigen ein bisschen hintrecken, Alm und oben außer über den Almenweg bis zur Schaffellhütte und dann wieder zurück zu der Bergstation, sind wir also circa 1,5 bis 2 Stunden unterwegs mit relativ wenig Höhenunterschied und deswegen ist es eine ganz angenehme Wanderung, die eigentlich jeder leicht packt und in keinster Weise gefährlich ist und auch leicht zu machen ist.
0: Und auch in diesem Sommer sind die ersten Sonntage im Monat Talnersundige. Mit Musik und auch sonst einigen Besonderheiten.
3: Oder zum Beispiel in der Bergstation in Klomeben, da ist die Finchker-Künstlerin, die Tanja Wallnöfer, die hat dort eine Ausstellung heute im Sommer, eine Bilderausstellung. Und die macht auch Musik ganz toll. Auf der Gitarre singt sie und spielt sie. Aber auch in alle anderen Gasthäuser haben sie sich ganz was Tolles einfallen gehabt. Die Bohnen fahren längere Stunde und wir seien auch günstiger. Und vor allem natürlich für die Familien, für jeden anderen auch.
0: Heute mit dem Franz vom Hirzer Wandergebiet unterwegs.
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0: Ihr Mittwochnachmittag mit Radio Tirol und da gibt's teilweise ganz schön rund auch starke Windböen. Einige Feuerwehren schon unterwegs oder in Alarmbereitschaft. Zu Nadine Paris in unserer Verkehrsredaktion.
1: Vorsicht, ein Baum liegt auf der Montiklerstraße zwischen dem Montiklersee und dem Camping. Es geht einspurig daran vorbei, melden uns Radio Tirol-Hörer, fahren Sie hier aber besonders vorsichtig. Vorsicht, ein Baum liegt auf der Montiklerstraße zwischen dem Montiklersee und dem Camping. Teilweise gibt es auch Starkregen, die Straßen sind abschnittsweise überschwemmt. Auch auf der Brenner Autobahn zwischen Klausen und Brixen melden uns Südtirol 1-Hörer. Und Radio Tirol-Hörer, fahren Sie hier allgemein besonders vorsichtig.
0: Und melden Sie uns, falls was auf Ihrer Strecke los ist, die 817 50 50. Vorsicht bitte heute Nachmittag.
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0: Oh, es hat ganz schön abgekühlt, auch in Bozen. 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
0: Einige Schwierigkeiten wegen des Wetters auf unseren Straßen. Die Feuerwehren sind in erhöhter Alarmbereitschaft, einige auch bei Einsätzen. Nadine Baris in unserer Verkehrsredaktion.
2: Teilweise sind die Straßen auch überschwemmt, wie die Brennerautobahn zum Beispiel zwischen Brixen und Klausen. Melden uns Radio Tirol-Hörer, fahren Sie allgemein besonders vorsichtig. Ein Unfall ist auf der Mebo passiert, Richtung Meran zwischen Derlan und Filpian in der 90er-Zone. Hier hat es ein Auto geschleudert, auf der Überholspur geht es daran vorbei. Einsatzkräfte sind aber noch keine da, es staut auch schon zurück. Unfall auf der Mebo, Richtung Meran zwischen Derlan und Filpian. Vorsicht, ein Baum liegt auf der Montikler Straße zwischen dem Montikler See und dem Camping. Es geht einspurig daran vorbei, melden uns Radio Tirol-Hörer, fahren Sie hier aber besonders vorsichtig. Kurz eingebremst werden Sie auf der Brennerautobahn. Südwärts ist auf Nordtiroler Seite viel los. Zwischen Innsbruck und dem Brenner lange LKW-Staus. Abschnittsweise stuckt es auch für Sie im Auto. Überlastungsstaus haben wir in Meran, auf der Kaburstraße, vor allem vom Passaiertal kommend, sowie auf der Piave-, Rom- und Betrachka-Straße. Der Grund ist die gesperrte Meraner Umfahrung zwischen Sinich und dem Schloss Rametz. Da werden Sie mindestens heute noch den ganzen Tag durch die Stadt umgeleitet. Ebenso gesperrt bleibt noch gut 10 Tage lang die Landesstraße zwischen Hafling und Labers ab der Talstation Meran 2000. Und die Finchgauer Bahnlinie ist wegen eines technischen Problems bei Schluderns unterbrochen. Zwischen Laas und Malz fahren momentan keine Züge, es gibt aber Ersatzbusse.
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2: Die Gewitter haben einen ordentlichen Auftritt hingelegt. Vor allem rund ums Eisacktal lassen sie es gerade ordentlich krachen. Auch vom Finchgau her kommen immer wieder volle Wolken nach. Stürmischer Wind zieht auch durch die Täler. Gerade hat es in Ulten 16 Grad, in Welsberg 17, in Villanders 18 und in Bretau 15 Grad. Bis am Abend geht es dann wieder ruhiger zu. Morgen hängen noch Restwolken am Himmel. Die verziehen sich aber schnell. Dann strahlt die Sonne wieder, was das Zeug hält, bei maximal 23 bis 32 Grad. Der Wind steht uns auch noch ein bisschen bei.
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0: Die Sicht schlecht, es ist teilweise Unmut mit dem Auto. In die Radio Tirol Verkehrsredaktion zu Nadine Paris. Auf der Brennerautobahn im Unterland hat es gekracht.
1: In Richtung Süden zwischen Bozen Süd und Neumarkt, da ist ein Auto auf die Leitplanke geprallt. Das Fahrzeug steht auf der Überholspur, es liegen auch Autoteile verteilt auf den Fahrspuren. Die Unfallstelle ist sehr unübersichtlich, fahren Sie hier besonders vorsichtig. Unfall auf der Brennerautobahn in Richtung Süden zwischen Bozen Süd und Neumarkt.
0: 817 50 50 ist Ihre Radio Tirol Verkehrshotline, passen Sie bitte auf sich auf. 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

0: Ja, schön, dass wir uns dabei haben, auch wenn sie jetzt durch den Regen kämpfen.
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0: 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Und die Veronika hat gesagt, sie kämpft sich gerade durchs Wetter in Lana, deswegen nur ganz kurz gratuliere.
2: Super, danke, ich freue mich.
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0: 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Ihr Nachmittag mit Radio Tirol, die 15 Uhr Nachrichten.
1: Juli ist Pride-Monat für Menschen mit Behinderung. Die Bios-Bruderschaft bricht mit dem Papst. Und Gewitter gehen nieder. Ich bin Wilhelm Schatzer. Guten Nachmittag.
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1: Heute beginnt der Pride-Monat für Menschen mit Behinderung. Im Juli geht es besonders um ihre Rechte. In Südtirol gibt es zu diesem Anlass auch eine Videokampagne des Landes. Das Team K kritisiert das und sagt, es brauche echte Rechte für Menschen mit Behinderung und weniger Show. Heidi Ulm ist Mitglied im Monitoring-Ausschuss für die Rechte von Menschen mit Behinderung und sie sagt, im Alltag fehle es oft an Unterstützung.
3: Wenn eben persönliche Assistenz fehlt und jemand ist im Rollstuhl, ist zwar das klassische Beispiel, und man ist jetzt den ganzen Tag in der Arbeit oder in einer Sitzung und kann eigentlich nichts trinken, weil man sonst nicht auf die Toilette eigenständig gehen kann. Und die Alternative ist einfach entweder zu Hause bleiben oder sich eine Windel anziehen, was einfach gar nicht mit Freiheit und Würde zu tun hat.
1: Viele Menschen mit Behinderung wünschen sich, selbstbestimmter über ihren Tagesablauf entscheiden zu können, sagt Heidi Ulm. Heimatpfleger bedauern, dass die alte Bahnremise in Kaltern abgerissen wird. Gestern wurde damit begonnen. Damit werde ein technisches Kulturdenkmal zerstört, sagt der Heimatpflegeverband. Land und Gemeinde wollen das Bahnhofsgelände der ehemaligen Überätscher Bahn neu gestalten. Nordamerika bleibt für Südtirols Unternehmen ein strategisch wichtiger Markt, trotz der aktuellen Unsicherheiten in den USA. Das stellt die Südtirol Marketing Agentur IDM fest. Gerade für die Baubranche und die Industrie bleiben die USA und Kanada sehr attraktiv und auch viele Lebensmittel werden dorthin exportiert, zum Beispiel Speck. Waren im Wert von über 550 Millionen Euro wurden voriges Jahr nach Nordamerika verkauft. Das sind 8% aller Südtiroler Exporte. Der Konflikt zwischen dem Papst und der Pius-Bruderschaft spitzt sich zu. Die erzkonservative Gemeinschaft hat ohne Erlaubnis des Papstes in der Schweiz 4 Anhänger zu Bischöfen geweiht. Damit haben sie gegen das Kirchenrecht verstoßen und sind nun automatisch exkommuniziert, also aus der katholischen Kirche ausgeschlossen. Der Pius-Bruderschaft gehören weltweit rund 700 Priester an. Sie lehnen viele Reformen ab, die katholische Kirche etwas weltoffener machen. Die Feuerwehren haben wieder viel zu tun. Es gibt Gewitter im ganzen Land. Gleich mehr zum Wetter.
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0: Alles kontrollieren gehen, langsam tun, es schüttet teils ordentlich. Nadine Fares in der Service-Redaktion.
7: Dazu gibt es auch stellenweise Gewitter, es blitzt und donnert immer wieder, am meisten gerade im Unterland. Ein richtig stürmischer Wind ist auch unterwegs, gerade vor allem in Saluren mit Windspitzen von rund 60 Stundenkilometern. Dazu messen wir 26 Grad, in Profais sind es 14, in Riffian 17 und in Niederdorf 20 Grad. Morgen wird es nach den Restwolken in der Früh wieder richtig sonnig, bei wärmeren 23 bis 32 Grad. Auch windig bleibt es noch ein bisschen.
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7: Unterwegs im ganzen Land bitte besonders vorsichtig fahren. Es ist Starkregen dabei und die Straßen sind teilweise überschwemmt. Und es passieren immer wieder Unfälle, wie auch der Unfall auf der Brennerautobahn in Richtung Süden zwischen Bozen Süd und Neumarkt. Da ist ein Auto auf die Leitplanken geprallt. Das Fahrzeug steht auf der Überholspur. Es liegen auch Autoteile verteilt auf den beiden Fahrspuren. Die Unfallstelle ist sehr unübersichtlich. Fahren Sie hier besonders vorsichtig. Die Einsatzkräfte sind informiert. Dann zum Unfall auf die Mebo Richtung Meran zwischen Derlan und Filpian in der 90er-Zone hat ein Auto geschleudert. Auf der Überholspur geht es daran vorbei. Die Einsatzkräfte sind mittlerweile da. Es staut rund 1,5 Kilometer zurück. Ein Baum liegt auf der Montiklerstraße zwischen dem Montiklersee und dem Camping. Es geht einspurig daran vorbei. Kurz eingebremst werden Sie auf der Brennerautobahn. Südwärts ist auf Nordtiroler Seite viel los. Zwischen Innsbruck und dem Brenner lange LKW-Staus. Abschnittsweise stockt es auch für Sie im Auto. Überlastungsstaus haben wir nach wie vor in Meran auf der Cavour-Straße, vor allem vom Basayertal kommend, sowie auf der Piave, Rom- und Betrachka-Straße. Der Grund ist die noch immer gesperrte Meraner Umfahrung zwischen Sinich und dem Schloss Rametz. Da werden Sie mindestens heute noch den ganzen Tag durch die Stadt umgeleitet. Ebenso gesperrt bleibt noch gut 10 Tage lang die Landesstraße zwischen Hafling und Labors ab der Talstation Meran 2000. Und die Finchgauer Bahnlinie ist wegen eines technischen Problems bei Schluderns unterbrochen. Zwischen Laas und Malz sind aktuell keine Züge unterwegs. Es gibt aber Ersatzbusse. Eine sichere Fahrt.
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0: Ja, viele haben Ferien. Die einen sind am Meer, die anderen schauen sich eine schöne Stadt an, geht im Urlaub ja auch immer. Unser Radio Tirolster Reinhard Fenrich macht uns hier gleich auch den Reiseleiter. Seine Tour haben Sie Wien schon bei Nacht gesehen, nach Fool's Garden mit dem Kultsong Lemon Tree. Ihr Nachmittag auf Radio Tirol, angenehmen Mittwoch.

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Und so gut man mit Elton John feiern kann, so gut kann man mit ihm auch ein paar ruhige Momente verleben, wie in Your Song jetzt hier auf Radio Tirol.

0: Irene Cara, What a Feeling auf Radio Tirol. Es gibt inzwischen einige Pizza-Automaten im Land. Auch viele Sachen der Apotheken können wir uns ganz bequem im Automaten ziehen. Und auch Produkte vom Bauernhof wie Eier und Obst. Früchte. Klaus Überbacher hat zum Beispiel so einen in Schaps stehen.
1: Der ist zwar zu jeder Zeit 24 Stunden mal 7 Tage die Woche offen, aber logisch, da können technische Fehler oft auftreten. Da muss man halt oft einmal zugehen und man sieht ja, wie viel noch drinnen ist, wie beladen der ist und eventuelle Mängel auch.
0: Ja, und es kommt halt auch viel auf den Standort an, ob da auch genug Leute unterwegs sind, weil sonst zahlt sich das alles nicht aus, sagt er.
1: Sonst verschwende ich keine Energie in einen Automat, wenn ich keinen guten Standort habe.
0: Bei uns im Eisacktal steht ein Automat, überraschend, mit Getränken und auch Drucken, Obst und Nüssen, direkt am Kästenwanderweg. Da lassen wir uns auch immer gern was raus. Der Hof mit Hofladen, der ihn betreibt, ist aber auch nur ein paar Meter entfernt. Also da ist es natürlich schon sehr praktisch.
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0: Bei so Straßenverhältnissen, bei so einem Wetter, passen Sie bitte auf.
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0: Einige Feuerwehren unterwegs, die anderen alle in erhöhter Alarmbereitschaft. Nadine Paris mit dem Update aus unserer Service-Redaktion.
2: Unter anderem ist auch Starkregen dabei, die Straßen sind teilweise überschwemmt und die Sicht ist oft eingeschränkt. Fahren Sie bitte besonders vorsichtig. Als erstes geht es zum Unfall auf die Brennerautobahn. Richtung Süden zwischen Bozen Süd und Neumarkt ist ein Auto auf die Leitplanke geprallt. Die Einsatzkräfte sind da, der Abschlepper ist unterwegs. Einspurig geht es daran vorbei, es staut rund 3 Kilometer zurück. Dann zum Unfall auf die Mebo, Richtung Meran zwischen Derlan und Filpian. In der 90er-Zone hat sein Auto geschleudert. Die Freiwillige Feuerwehr Derlan ist da, der Abschlepper mittlerweile auch. Einspurig geht es daran vorbei, wir haben gute 2 Kilometer Rückstau. Überlastungsstaus haben wir in Meran auf der Cavourstraße, vor allem vom Basayertal kommend, sowie auf der Piave, Rom- und Betrachka-Straße. Der Grund ist die gesperrte Meraner Umfahrung zwischen Sinich und Schloss Rametz. Da werden Sie mindestens heute noch den ganzen Tag durch die Stadt umgeleitet. Gesperrt auch bleibt noch gut 10 Tage lang die Landesstraße zwischen Hafling und Labers ab der Talstation Meran 2000. Und die Finchgauer Bahnlinie ist wegen eines technischen Problems zwischen Laas und Malz unterbrochen. Es gibt aber Ersatzbusse.
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2: Tierregen und Gewitterwolken sind richtig in Schwung, auch teilweise Hagelkörner sind dabei. Der Wind zieht auch ordentlich durch die Täler. Gerade hat es in Enneberg 14 Grad, in Franzensfeste 15, in Latsch auch 15 und in Eppan 17 Grad. Gegen Abend ist der meiste Regen dann durch, morgen in der Früh geht es dann mit ein paar übrigen harmlosen Wolken los. Dann breitet sich die Sonne aus bei maximal 23 bis 32 Grad und etwas Nordföhn.
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O'Sullivan. 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

0: Gewitter. I'm so excited auf Radio Tirol. Schönen Nachmittag am Mittwoch. Ich bin Christine Ravanza. Wettersprüche und Weisheiten gibt's ja wahnsinnig viele. Die zum Siebenschläfertag am Samstag lagen bisher doch ein bisschen daneben. Es war ja so brütend heiß und laut Siebenschläfer-Wetterprophezeiungen hätte es ja dann 7 Wochen so schön und heiß bleiben sollen. Trifft auf heute Nachmittag zumindest so gar nicht zu. Dafür aber dieser Ahrenthaler Wetterspruch.
1: Kimms Wetter aus auf Verein, brauchst du nicht zu schleien, kimms aber fahr selber die Molini, dann magst du einen Zampack in den Bikini.
0: Selber die Molini, weil sich Mühlwald halt so schlecht auf Bikini reimt. Aber heute sind die Gewitter vom Finchgau hereingezogen gekommen.
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Der Nachmittag schaut inzwischen ganz schön finster rein. Es hat abgekühlt und wie? Der Sound dazu von uns, ganz entspannt. Von Herman's Hermits gleich Something's Happening nach den Foreigners. 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

0: den Musik aller Zeiten. 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
1: Landesrat Walcher hält an Kursen für Privatzimmervermieter fest. Landtag lehnt neue Maßnahmen gegen Wohnungsnot ab. Das Wetter gewittrig. Ich bin Wilhelm Schatzer. Guten Nachmittag.
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1: Neue Kurse für Privatzimmervermieter sorgen für Aufregung. 24 Tourismusorganisationen haben diese Kurse in einem Brief an Tourismuslandesrat Luis Walcher kritisiert. Einmal, weil sie rückwirkend verlangt werden und zudem würde mit diesen neuen Auflagen eine Kategorie aus dem Markt gedrängt. Landesrat Walcher verteidigt die Kurse. Der vorgesehene Ausbildungsnachweis für die Privatzimmervermietung diene dazu, die Qualität zu sichern. Das Team K hat mit einem Beschlussantrag neue Maßnahmen gegen die Wohnungsnot in Südtirol gefordert. Vor allem sollte das Land dafür sorgen, dass es mehr Mietwohnungen gibt und eine eigene Landesagentur solle Baugrund beschaffen. Der Landtag hat den Beschlussantrag aber abgelehnt. Der Juli steht im Zeichen der Rechte für Menschen mit Behinderung. Es ist der Pride-Monat für sie. Das ist eine weltweite Bewegung und auch in Südtirol gibt es vom Land eine Videokampagne dazu. Anna Fatschin ist Präsidentin des Vereins für Schmetterlingskinder in Südtirol. Sie sagt, viele Probleme von Menschen mit Behinderung blieben unsichtbar, auch beim Thema Arbeit. Oft werde für Menschen mit Behinderung nur eine Beschäftigung gesucht, nicht wirklich eine Arbeit, die sie auch erfüllt.
3: Wir brauchen einmal auf der politischen Ebene zu schauen. Wenn wir jetzt von einer sichtbaren Behinderung reden, dann ist das auf politischer Ebene gibt's auch niemanden, der selbst Vertreter ist. Schön war, wenn endlich wir selber für ihn selber reden können, dass es wirklich dann heißt, wir selber entscheiden und nicht andere über uns.
1: Dass es Menschen mit Behinderung einfacher haben, sei ein Interesse von uns allen, sagt Anna Fatschin. Italiens Meere werden immer wärmer. Voriges Jahr betrug die Durchschnittstemperatur 20 Grad. Das ist mehr als ein Grad über dem Durchschnitt der letzten drei Jahrzehnte, berichtet das italienische Umweltinstitut ISPRA im aktuellen Klimabericht. Und auch an Land wird es immer wärmer. Mit Ausnahme von Oktober und November waren alle Monate wärmer als im langjährigen Durchschnitt. Wieder sorgen Gewitter für zahlreiche Feuerwehreinsätze in Südtirol. In Meran, Brixen und Bozen mussten die Feuerwehren mehrfach ausrücken, wegen Überflutungen und um abgebrochene Äste und umgestürzte Bäume wegzuräumen. In den nächsten Stunden können noch weitere Gewitter niedergehen. Gleich mehr zum Wetter.
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0: Wie angekündigt, ein ganz schön gewittriger Nachmittag. Nadine Baris in der Serviceredaktion.
6: Hier und da kriegen wir auch noch ein paar Blitze ab. Es kommen aber immer wieder Regenwolken nach. Dazu weht weiterhin starker Nordwind. Es hat ordentlich abgekühlt, gerade hat es in Laas 14 Grad, in Wolkenstein 13, in Toblach 15 und in Sarnstein 16 Grad. Am Abend beruhigt sich der Himmel wieder und über Nacht verziehen sich die meisten Wolken. Morgen dann super Sonnenwetter bei maximal 23 bis 32 Grad.
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6: Als erstes geht's auf die Brenner Staatsstraße. Die ist Richtung Bozen, kurz nach Auer, überschwemmt. Die Feuerwehr ist da und mit den Aufräumarbeiten beschäftigt. Einspurig geht es für sie hier weiter. Es staut aber in beiden Fahrtrichtungen etwas zurück. Dann schauen wir uns Burggrafen an. Da ist nach wie vor die Meraner Umfahrung zwischen Sinich und Schloss Rametz gesperrt. Deswegen weichen alle durchs Stadtzentrum aus. Und natürlich gibt's da dann Staukolonnen rund um die Damenunterführung, sowie auch vom Passaiertal kommend langer Stau. Gesperrt bleibt auch nach wie vor die Landesstraße nach Hafling, noch rund 10 Tage lang ab der Talstation Meran 2000. Baustellenstau gibt es in Oberlana, auf der Meraner Straße schleppender Verkehr, vor allem dorfeinwärts. Die Unfallstellen auf der Brennerautobahn und auf der Mühebo wurden beide geräumt. Da kommen Sie wieder gut weiter. Und die Finchgau-Bahnlinie ist wegen eines technischen Problems zwischen Laas und Mals weiterhin unterbrochen. Es gibt aber Ersatzbusse. Allen unterwegs eine sichere Fahrt.
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0: Mittwoch, der 1. Juli. Wir freuen uns, dass Sie den mit uns verbringen. 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

0: einmal nicht genau geschaut und schon haben wir ein Problem in der Verkehrsredaktion. Nadine, fahr es über eine Situation in Bozen, die nicht ganz ungefährlich ist, Nadine.
1: Vorsicht, von der Galileistraße Richtung Vierteltunnel. In der Unterführung steht ein Auto verkehrt rum. Er ist aus der Gegenrichtung gekommen und falsch abgebogen, melden uns Radio Tirol-Hörer. Fahren Sie hier besonders vorsichtig. Vorsicht in Bozen, von der Galileistraße Richtung Vierteltunnel. In der Unterführung steht ein Auto verkehrt rum.
0: Und die Einsatzkräfte sind wohl schon unterwegs. Klären das bald.
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0: Ramazzotti auf Radio Tirol. Gleich Juice Newton, schönste Musik aller Zeiten. 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

Die Abkühlung ist heute ganz schön gekommen. Was das genau in Temperaturen heißt, hören Sie euch auch gleich nach. Kings mit Waterloo Sunset hier auf Radio Tirol. Schönste Musik aller Zeiten und alle Infos für Mittwoch, den 1. Juli auf Radio Tirol.

0: Heute haben wir schon alle Tickets für unsere Kinopremiere Minions und Monster vergeben. Morgen gibt's die nächsten für diesen Kinospaß.
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3: Die Minions sind zurück und wollen in Hollywood als Filmstars durchstarten.
4: Ihr habt einen Monsterfilm geschrieben?
5: Hey, komm, Pika, Kaiju.
4: Sehr gut. Und was nehmt ihr als Monster?
3: Aha. Also beschwören die Minions ein Monster für ihren Film.
5: Ja, ich bin frei!
3: Doch dieses Monster ist zu wenig gruselig, also geht die Suche weiter.
5: Oh, weniger cuter!
3: Minions and Monsters, ab heute im Kino.
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0: Vorsicht, sicherheitshalber noch in Bozen, Adin Baris in der Verkehrsredaktion.
6: Von der Galileistraße Richtung Virgeltunnel. In der Unterführung steht ein Auto verkehrt rum. Das Auto ist aus der Gegenrichtung gekommen und falsch abgebogen, sagen uns Radio Tirol-Hörer. Fahren Sie hier weiterhin besonders vorsichtig. Dann schauen wir ins Burggrafenamt. Da ist nach wie vor die Meraner Umfahrung zwischen Sinig und Schloss Rametz gesperrt. Deswegen geht ausreichend nur durchs Stadtzentrum und natürlich gibt es da dann Staukolonnen rund um die Thermenunterführung sowie auch im Passaierdal kommend langer Stau. Gesperrt bleibt auch nach wie vor die Landesstraße nach Hafling, noch rund 10 Tage lang ab der Talstation Meran 2000. Die Umleitung führt über Mölten und Föhran, da brauchen Sie rund eine Dreiviertelstunde länger. Und noch die Info zur Finchgauer Bahnlinie, die ist wegen eines technischen Problems zwischen Laas und Malz unterbrochen, es gibt aber Ersatzbusse. Auf der Brennerautobahn, da passt's.
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6: Bevor der Regen Richtung Abend heute wieder abklingt, wird es bis dahin noch richtig nass, teilweise gewittert es auch. Dazu weht uns der Nordföhn ordentlich um die Ohren. Windspitzen von rund 60 Stundenkilometer messen wir jetzt in Salurn. Bei 18 Grad, in Lanas sind 17, in Waldbruck 16 und in Urlang 15 Grad. Morgen mischen beim Frühstück noch ein paar übrige Wolken mit. Danach wird es mit Wind immer blauer, bei maximal 23 bis heißen 32 Grad.
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0: Radio Tirol, der 1. Juli Nachmittag. Ich bin Christine Rabanz. Seit heute müssen, wie berichtet, in Österreich Haustierhalter nachweisen, dass sie dazu auch in der Lage sind. Ob es so einen Nachweis auch bei uns brauchen würde, fragen wir gleich einen Tierarzt.
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0: Auch darüber wird heute im Land viel diskutiert.
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0: Haustiere werden auch bei uns teils fast wie Menschen behandelt. Hunde, Katzen und Reptilien haben aber ganz andere Bedürfnisse. Und darüber müssen sich in Österreich Haustierhalter jetzt verpflichtend informieren, Kurse absolvieren, Prüfungen ablegen. Würde sich der Präsident der Tierärztekammer bei uns, Franz Hintner, auch wünschen.
2: Na, ich bin grundsätzlich schon seit langem dafür, dass ein Sachkundenachweis auch für diese Privattierhalter, Hobbytierhalter gemacht wird, weil viele Tiere nicht unter den Bedingungen gehalten werden, die es für diese Tierart erfordert, weil auch das Wissen nicht vorhanden ist und weil auch hier oft einmal der menschliche Egoismus im Vordergrund steht.
0: Ja, ein grundsätzliches Wissen über die Bedürfnisse von Haustieren kann viel Tierleiter sparen. Wer in Österreich keinen sogenannten Sachkundennachweis zur Haltung von Haustieren vorweisen kann, riskiert Strafen bis zu 4.000 Euro.

0: Mittwoch, der 1. Juli, die 17 Uhr Nachrichten für Sie hier auf Radio Tirol.
1: Armut ist in Südtirol ein Tabuthema. Auch Privatzimmer vermieten muss gelernt werden. Das Wetter gewittrig. Ich bin Wilhelm Schatzer. Guten Nachmittag.
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1: In Südtirol herrscht Armut. Am meisten gefährdet sind Familien mit drei oder mehr Kindern, alleinlebende Personen und Rentner. Oft ist es schwierig, Armut überhaupt zu erkennen, weil es nach wie vor ein Tabuthema ist. Das sagt Elisa Berger, die Koordinatorin des Südtiroler Armutsnetzwerks Alle gegen Armut.
3: Es ist sehr mit Scham behaftet, wobei keiner eben aus Selbstverschuldung in die Armut gerät oder sehr, sehr selten. Also die Ursache ist sehr strukturell. Deswegen sollte man sich auch nicht schämen, darüber zu sprechen. Auch weil man nur durchs Sprechen sich die Hilfe holen kann.
1: Es gibt zwar viele Unterstützungsangebote, sagt Berger, aber es brauche mehr Prävention, vor allem in Kindergärten und Schulen. Neue Kurse für Privatzimmervermieter sorgen für Aufregung. 24 Tourismusorganisationen haben diese Kurse in einem Brief an Tourismuslandesrat Luis Walcher kritisiert. Einmal, weil sie rückwirkend verlangt werden und zudem würde mit diesen neuen Auflagen eine Kategorie aus dem Markt gedrängt. Landesrat Walcher verteidigt die Kurse. Der vorgesehene Ausbildungsnachweis für die Privatzimmervermietung diene dazu, die Qualität zu sichern. Das Team K hat mit einem Beschlussantrag neue Maßnahmen gegen die Wohnungsnot in Südtirol gefordert. Vor allem sollte das Land dafür sorgen, dass es mehr Mietwohnungen gibt und eine eigene Landesagentur solle Baugrund beschaffen. Der Landtag hat den Beschlussantrag aber abgelehnt. Italiens Meere werden immer wärmer. Voriges Jahr betrug die Durchschnittstemperatur 20 Grad. Das ist mehr als ein Grad über dem Durchschnitt der letzten drei Jahrzehnte, berichtet das italienische Umweltinstitut ISPRA im aktuellen Klimabericht. Auch an Land wird's immer wärmer. Mit Ausnahme von Oktober und November waren alle Monate wärmer als im langjährigen Durchschnitt. Gewitter mit Sturmböen haben wieder zu Feuerwehreinsätzen geführt. Am stärksten betroffen waren der Raum Meran, Bozen und Brixen und das untere Pustertal. Es kam zu Überflutungen und Murenabgängen. Außerdem haben die Feuerwehren umgestürzte Bäume und abgebrochene Äste entfernt. Noch regnet es, am Abend hört's dann auf. Gleich mehr zum Wetter.
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0: Ja, noch haben die Regenwolken nicht genug. Nadine Paris in unserer Serviceredaktion.
9: Im ganzen Land sind volle Wolken unterwegs und vom Finchka her kommen immer wieder einige nach. Die Gewitter halten sich jetzt aber etwas zurück. Stürmischer Wind frischt auch stellenweise noch richtig auf. Jetzt messen wir in Feldurns 13 Grad, in Agund 17, in Kurtinig auch 17 und in Fintel 14 Grad. In einigen Stunden lässt der Regen dann so langsam nach und morgen stehen wir dann nur mehr bei harmlosen Wolken auf. Untertags dann super viel Sonne mit Wind und maximal 23 bis 32 Grad.
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9: Überlastet sind nach wie vor die Straßen im Meraner Stadtzentrum, die Piave, Rom, Betrachka und Cavourstraße. Der Grund dafür ist die gesperrte Meraner Umfahrung zwischen Sinig und dem Kreisverkehr Rametz. Die bleibt heute noch sicher gesperrt. Eine Sperre nach dem Murenabgang am Wochenende gibt es auch auf der Landesstraße zwischen Labers und Hafling nach wie vor. Noch mindestens 10 Tage ist diese ab der Talstation Meran 2000 gesperrt. Umfahren geht über Mölden und Föhran, da dauert es rund 45 Minuten länger. Eine Baustelle dratzt gerade in Lana auf der Meraner Straße, vor allem durch Einwärtsstaus. Und die Finchgauer Bahnlinie ist immer noch zwischen Laas und Mals unterbrochen wegen einer technischen Störung. Es gibt aber Ersatzbusse. Auf der Brenner Autobahn ist alles okay. Eine sichere Fahrt.
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0: Hey, es ist kurz nach 17 Uhr, beste Rennzeit bei uns. Wie wär's mit Fischkaviar? Buah. Ja, nicht jedermanns Sache, wirklich nicht. Aber Marillenkaviar würden wir ausprobieren, oder? Erfunden haben es drei Studentinnen der Uni Bozen und gleich erfahren wir auch, was das genau ist und wofür sie auch schon einen begehrten Preis bekommen haben. Schönste Musik aller Zeiten eh dabei. Jason Nussbaum, Adriano Celentano, Mike Oldfield, die Gumbay Dance Band, alle bevor wir Marillenkaviar hier auf Radio Tirol verkosten.
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Ein absolutes musikalisches Dreamteam. Die Songs, die Ideen von Mike Oldfield, die Stimme von Maggie Riley. Two Fronts, eine der erfolgreichen Zusammenarbeiten auf Radio Tirol.

0: Und jetzt dürft ihr dreimal raten, wo das Video gedreht wurde. Ja klar, das Sauna am Lago Maggiore. Jason Nussbaum auf Radio Tirol. Probleme von Bergregionen smart lösen, die Zukunft gestalten, innovative Ideen. Darum geht's beim Lager 2 WIMA Award. Und damit sind jetzt drei Studentinnen, Greta Kager aus Eppan, Judith Anek aus Kutatsch und Afra Mesuti aus Salurn ausgezeichnet worden. Afra, und zwar für euer Marillenkaviar. Das schaut super schön aus, die Kugeln. Was können wir uns darunter genau vorstellen?
1: Also die Perlen kann man sich vorstellen wie ein Fischkaviar, leider, dass es nicht nach Fisch schmeckt, sondern eben sehr fruchtig, sehr aromatisch, wie die Finchka Marille auch ist. Das sind ganz kleine Kugeln, die werden gelifiziert und wenn man da drauf beißt, dann platzt es im Mund und es ist wie eine Geschmacksexplosion, die freigesetzt wird.
0: Ja, Geschmack und vor allem die Idee hat alle überzeugt. Dafür habt ihr den Innovationspreis bekommen, auch super.
1: Das hat ihn sehr erfreut und hat eben unsere ganze Arbeit prämiert. Die Jury war begeistert vor allem davon, dass wir es geschafft haben, die Marillen, die es nicht auf dem Markt schaffen, durch verschiedene Problematiken, wie zum Beispiel das Aufplatzen von den Marillen oder dass sie im Transport schief wären, dass wir sie verarbeiten und die neu interpretieren, sagen wir so.
0: Aber der Preis kam dann doch überrascht, weil die Konkurrenz war schon groß, gell?
1: Ja, tatsächlich haben wir uns gar nicht erwartet, weil es waren sehr viele und sehr gute Ideen dabei bei dem Preis. Wir waren alle super froh und super stolz drauf, dass unser Projekt geschafft hat, einen guten Eindruck zu machen.
0: Ja, zu kaufen gibt es den Marillenkaviar leider noch nicht, aber wer weiß, echt ein schönes Produkt. Wir drücken euch die Daumen, dass diese Erfolgsgeschichte weitergeht.
1: Danke.
0: Drei Südtiroler Studentinnen entwickeln Marillenkaviar aus Finchka Marille, die sonst auf dem Markt nicht mehr als Premium-Obst verkauft werden könnten.
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Let's Dance. Und der Song erinnert mich immer an den Wackeldackel von Cliff Richard. Goodbye Sam, hello Samantha auf Radio Tirol. Und jetzt haben sie ihn auch, gell? Den legendären Wackeldackel. Goodbye.

0: Winke, winke. 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
0: Es ist kurz nach 17:30 Uhr, der Feierabendverkehr rollt. Der erste Blick geht auf die Mebo in der Verkehrsredaktion von Nadine Paris.
2: Richtung Meran, rund 1 Kilometer Stau zwischen Lana, Sinich und Marling wegen einer Baustelle. Weiter nach Meran, da ist nach wie vor die Meraner Umfahrung zwischen Sinich und Schloss Rametz gesperrt. Umfahren geht übers Stadtzentrum, deswegen sind da einige Straßen überlastet. Die Romstraße quer durch Untermais und die Straßen rund um die Thermenunterführung. Noch mindestens 10 Tage gesperrt bleibt auch die Landesstraße nach Hafling ab der Talstation Meran 2000. Sie werden hier großräumig umgeleitet über Mölten und Föhrern. Rechnen Sie mit einem Plus von 45 Minuten. In Oberlana verlieren Sie bei einer Baustelle einiges an Zeit. Auf der Meraner Straße dorfeinwärts, da staut es auch bis auf die Max-Valier-Straße zurück. Auch sonst braucht es im Feierabendverkehr auf den üblichen Straßen Geduld, vor allem in unseren Städten Brixen, Bruneck und Bozen. Und die Finchgauer Bahnlinie ist immer noch zwischen Laas und Malz unterbrochen wegen einer technischen Störung. Es gibt aber Ersatzbusse. Auf der Brenner Autobahn, da passt's.
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2: Diese Kaltfront bleibt ihrem Namen treu. Mit dem Regen und den Gewittern hat es nicht nur in den Tälern gut abgekühlt, auch weiter oben. Und da hat es zum Beispiel auf dem Stilfser Joch schon angezuckert. Mhm. Am Abend verabschieden sich die vollen Wolken dann so langsam. Der Wind bleibt aber. Morgen Vormittag werden dann auch die restlichen Wolken noch verweht und die Sonne übernimmt das Kommando bei maximal 23 bis 32 Grad. Gerade hat es in Sulden frische 7 Grad, in Burgstall 16, in Toblach 11 und in Klausen 15 Grad.
0: Ja, so schnell können wir gar nicht schauen, dass am Stilfser Joch der Zucker wieder weg ist.
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0: Möglichkeit nach drinnen. Als erstes in unseren Raditol Veranstaltungstipps.
1: Bei uns in Wipdol.
2: Zusammen mit ihrer Band verzaubert uns heute die belgische Jazz-Posaunistin Nabou Clairhaut. Das Quartett um sie herum lässt uns herunterkommen vom Alltagsstress. Fast schon relaxend wird es. Es ist eine Musik, die Oberflächen erforscht und der Stille Gewicht verleiht. Tiefenentspannt und mit viel Groove. Am Stadtplatz in Sterzing und bei schlechtem Wetter im Kulturzentrum Casarci um 21 Uhr.
1: Bei uns in Schlanders.
2: Es ist Zeit für die Sommerabende auf der Schlandersburg. Heute geht es mit uns auf eine Reise nach Nahost. Iranische Gesänge, Jodler und Lieder. Rinf Replay. Die iranisch-kanadische Musikerin Golnar Shayar, die Vorarlberger Geigerin Irma Maria Treu und der Frontmann von Opas Dirndl Markus Briert treten auf. Und unterstützt werden sie von 15 weiteren Sängerinnen und Sängern. Rinf Replay heute um 20.30 Uhr in der Schlandersburg. Sie sind die Könige der Lüfte, Eulen, Käuze und mehr. Vor allem in der Nacht sind sie aktiv und gleiten lautlos durch den Himmel. Der Aulpark St. Figil-Enneberg öffnet in der Dunkelheit die Tore. Mario nimmt uns mit in die geheimnisvolle Welt der Tag- und Nachtgreifvögel. Start ist um 21 Uhr, die Greifvögelnacht im Aulpark St. Figil-Enneberg.
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0: Heute haben wir unsere VIP-Tickets für den Kinoabend Freitag Cineplex Bozen schon fertig. Morgen geht's aber weiter, über den ganzen Tag verteilt.
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0: Maite Kelja auf Radio Tirol. Sie hat jetzt sein Konzert unterbrochen und darum gebeten, doch nicht so furchtbar nahe alles ran zu zoomen und jede einzelne Bohre zu fotografieren. Das ist einfach übergriffig. Die 18 Uhr Nachrichten auf Radio Tirol.
1: Landtag stimmt für Sexualkunde in den Schulen. Und das Gesetz für den assistierten Suizid wird aufgeschoben. Das Wetter heute noch regnerisch, morgen wird's wieder sonnig. Ich bin Wilhelm Schatzer. Guten Abend.
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1: Südtirol will sich gegen das Verbot von Sexualunterricht wehren. Der Landtag hat einen entsprechenden Beschlussantrag der Grünen angenommen. Nun muss die Landesregierung die rechtlichen Voraussetzungen dafür schaffen, damit es weiterhin in allen Südtiroler Schulen regelmäßig sexuelle und emotionale Bildung geben kann. Damit reagiert Südtirol auf ein Gesetz aus Rom, das Sexualkunde an Mittel- und Oberschulen nur mit Zustimmung der Eltern erlaubt und in der Grundschule überhaupt verbietet. Eine Südtiroler Regelung zum assistierten Suizid kommt nun doch nicht. Die SVP-Fraktion im Landtag hat entschieden, den geplanten Artikel aus dem Sammelgesetz zu streichen, der diese Woche behandelt wird. Gesundheitslandesrat Hubert Messner wollte diese Möglichkeit schaffen, nachdem das Verfassungsgericht schon vor Jahren entschieden hat, dass diese Art der Sterbehilfe in streng ausgewählten Fällen straffrei ist. Die SVP will das Thema nun ausführlich diskutieren und dann ein eigenes Gesetz dazu machen. Immer mehr Familien in Südtirol rutschen in die Armut. Davon betroffen sind hauptsächlich Familien mit mehr als 3 Kindern, alleinerziehende Personen oder Familien mit Migrationshintergrund. Da braucht es mehr Prävention und Hilfsangebote, sagt Elisa Berger. Sie ist die Koordinatorin des Südtiroler Armutsnetzwerks, das vor einem Jahr gegründet wurde.
3: Die Sprachkompetenzen auffrischen im jungen Alter der Kinder, mehr hinschauen zwischen 0 und 6, indem bestimmte Kompetenzen gestärkt werden, aber auch den Familien im Hinterfeld, auch die Kinder nehmen nur das auf, was die Eltern ja durchmachen. Deswegen müssen ja auch hauptsächlich die Eltern dann auch geholfen werden.
1: Zum Südtiroler Armutsnetzwerk gehören insgesamt 22 Organisationen. Tennis. Jannik Sinner hat sein 2. Match in Wimbledon gewonnen. Der Titelverteidiger hat den Portugiesen Nuno Borges in 3 Sätzen geschlagen. 7:6, 7:6 und 6:4. Bei der Fußball-WM geht's jetzt um 18 Uhr mit England gegen Kongo weiter. Für England dürfte es eigentlich kein Problem sein, dieses K.O.-Spiel zu überstehen. Spannender wird es dann am Abend, wenn Belgien gegen Senegal antreten muss, denn Senegal ist eines der Top-Teams aus Afrika. Und um 2 Uhr in der Nacht folgt noch das Spiel USA gegen Bosnien. Der Regen sorgt für Abkühlung. Morgen wird's aber wieder warm. Gleich mehr zum Wetter.
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0: Da es geben die Regenwolken schon noch Gas. Nadine Paris in der Service-Redaktion.
7: Noch immer regnet es und schüttet es im ganzen Land. Hotspot gerade rund ums Eisacktal und besonders auch das Grödner Tal. Gewitter sind heute nur vereinzelt mit dabei. Dafür ist aber der Wind ganz vorne am Start. Gerade hat es in Gais 13 Grad, in Machteil 11, in Lüssen 12 und in Scherms 17 Grad. Morgen begleiten uns nur mehr einzelne Wolken. Die Sonne setzt sich ans Steuer bei maximal 23 bis 32 Grad. Den Wind nehmen wir auch noch ein bisschen mit.
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7: Im Feierabendverkehr als erstes zum Stau auf die Mebo. Rund 1,5 Kilometer Stop and Go Richtung Meran zwischen Lana Sinich und Marling. Die Meraner Umfahrung zwischen Sinich und dem Kreisverkehr Rametz bleibt noch bis morgen um 17 Uhr gesperrt. Ab da ist sie dann wieder zweispurig offen, sagt uns die Feuerwehr. Bis dahin geht Ausweichen nur durch die Stadt, deswegen stockt es nach wie vor einmal quer durch Untermais auf der Romstraße, vor allem stadteinwärts, sowie auf den Straßen rund um die Thermenunterführung. Auch auf der Landesstraße nach Hafling weiterhin die Sperre nach dem Murenabgang ab der Talstation Meran 2000 noch rund 10 Tage lang. Die Umleitung führt über Mölden und Föhran. Da dauert es rund eine Dreiviertelstunde länger. Lange Kolonne in Oberlahnendorf einwärts auf der Meraner Straße wegen den Arbeiten an der Trinkwasserleitung. Hier stehen sie teilweise auch schon auf der Max-Valier-Straße. Und auch sonst im Feierabendverkehr noch in den Städten. Besonders viel los sind Bozen, Bruneck und Brixen. Auf der Brenner Autobahn, da passt's. Kommen Sie gut ans Ziel.
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0: Der Gewaltige aus Einsatzkräfte da mit schwerem Gerät zwischen Sinich und dem Kreisverkehr Rametz die letzten Tage und Stunden geleistet haben. Und jetzt inzwischen die gute Nachricht, morgen ab 17 Uhr geht's da auch wieder weiter. Noch gute Arbeit bis dahin und großes Dankeschön allen, die da schauen, dass es bald wieder weitergeht. Wir informieren Sie laufend auf Radio Tirol.

Sonne in der Nacht. Ja, und Peter Maffay beim Alpenflair Festival auch erlebt. Super Typ. Ihr Feierabend mit Radio Tirol mit der schönsten Musik aller Zeiten. Von Bruce Springsteen gleich Hungry Heart. Von den Buggles, Video Killed the Radio Star. Gute Zeit für Sie.

0: Bruce Springsteen nennen eigentlich die wenigsten. Er ist einfach der Boss. Hungry Heart auf Radio Tirol. Witzig, schnell, ja, auch peinlich, auch spannend. Es ist die Sommerserie. Non-suitable for work. Lukas Augscheller.
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3: Sie sind alle fünf Mitte 20 und sie wollen fett Karriere machen in Manhattans Luxusviertel. Und da warten so einige Stolpersteine.
4: Neuling, in mein Büro.
5: Ich muss einen bleibenden Eindruck hinterlassen.
4: Weiß einer von euch Konsum- und Handelsexperten, was Jahrenbahn ist?
5: Basteln Sie etwa auch?
4: Sehe ich so aus, als ob ich basteln würde?
5: Nein.
3: Zwischen Wirtschaft, Mode oder auch Medizin. Aller Anfang ist schwer.
6: Leute, ich hasse das Medizinstudium.
7: Es ist kein Mensch. Ist bloß ein Stück Fleisch.
8: Kel, wir können Sie alle hören. Das ist sehr unangenehm für uns.
3: Und dann sind da ja noch ganz normale Probleme eines Mitte-20-Jährigen. Dating, Familie, Partys.
5: Du bist vergleich. Ich kann nicht mit meinem Kollegen schlafen. Schon kann ich mit meinem Boss.
9: Kann ich dann mit ihm schlafen? Er ist so heiß.
5: Abby.
4: Menschen sind entweder produktiv oder ballast.
9: Wenn du nicht selbst dominierst, dann wirst du überrollt.
3: Ja, das wird stressig. Aber für uns zum Zuschauen sehr unterhaltsam. Die Serie Not Suitable for Work auf Disney Plus. Von mir gibt's glatte 55. Streaming-Sternen.
0: Und den Trailer zur Serie, wie immer, unter Radio Tirolite.
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Hätte heute einen tollen Auftritt in Meran am Thermenplatz gehabt, ist aber ins Wasser gefallen. Bei uns gerne, Christian Theiner. Musik, du lebst, und die Music Night am Thermenplatz wird dir vielleicht verschoben. Bei uns erfahren Sie es dann.

kannst dir vorstellen wie ein Kompass oder wie so dein Nordstern, wo du weißt, genau da will ich hin. Und nachher triff ich auch bewusste Entscheidungen, wo ich sage, das will ich und das andere will ich nicht mehr. Weil wenn du genau das tust, was dich umtreibt und was dir Spaß macht, dann ist es nicht mehr Work unter Anführungsstrichen, sondern ist es einfach das, was dich motiviert. Und gerade als Führungskraft lebst du das ja auch vor.

0: Da liegt ein arbeitsreicher Tag für viele hinter Ihnen.
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0: Gesperrt nach wie vor die Merano-Umfahrung und in Paris, aber wir haben jetzt Neuigkeiten.
2: Zwischen Sienich und Schloss Rametz noch bis morgen um 17 Uhr. Die Feuerwehren und die ganzen Helfer sind immer noch Vollgas im Einsatz und am Aufräumen. Vizekommandant der Freiwilligen Feuerwehr Freiberg, Martin Hofer.
3: Wir haben auf jeden Fall heute gute und große Fortschritte gemacht. Deswegen haben wir auch die Möglichkeit gehabt zu sagen, morgen ab 5 Uhr geht die Straße wieder auf. Wir werden uns konzentrieren auf der Katzensteinstraße, der was neben oder neben noch von Schießstand weg gesperrt bleibt, zusammen weiterzuarbeiten. Und es ist noch viel Arbeit vor uns, aber wir kommen gut weiter.
2: Morgen ab 17 Uhr ist die Meraner Umfahrung also wieder offen. Bis dahin werden sie noch durch die Stadt umgeleitet, aber natürlich dauert es da länger. Einmal quer durch Untermais auf der Romstraße, vor allem stadteinwärts, sowie auf den Straßen rund um die Thermenunterführung. Die Landesstraße nach Hafling ist noch rund 10 Tage lang gesperrt. Ab der Talstation Meran 2000 umfahren geht nur großräumig über Mölten und Föhran. Da verlieren sie rund eine Dreiviertelstunde. Lange Kolonne in Oberlana noch dorfeinwärts auf der Meraner Straße wegen den Arbeiten einer Trinkwasserleitung. Auf der Brenner Autobahn alles okay, eine sichere Fahrt.
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2: So langsam lassen die Regenwolken nach. Im Finchgau zum Beispiel regnet es nur mal stellenweise. Das meiste ist voraussichtlich schon durch. Bis in die Nacht hinein halten sich die vollen Wolken noch rund ums Ahrntal und in den Dolomiten. Gerade hat es in Covara 9 Grad, in Schärs 15, in Meran 18 und in Funders 11 Grad. Bis morgen früh hat uns der starke Wind die meisten Wolken verweht. Die Sonne strahlt dann wieder an der Spitze bei maximal 23 bis 32 Grad.
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0: wahrscheinlich schon im Feierabend. Sie sind das Bindeglied zwischen den Zielen eines Unternehmens und der Erwartung der Mitarbeiter, die Führungskräfte in den Betrieben. Und gute Führung fängt bei einem selbst an, so Big Five Coaching-Experte Philipp Weidner.
1: Kannst du dir vorstellen, wie ein Kompass oder wie so dein Nordstern, wo du weißt, genau da will ich hin. Und nachher triff ich auch paar bewusste Entscheidungen, wo ich sage, das will ich und das andere will ich nicht mehr. Weil wenn du genau das tust, was dir umtreibt und was dir Spaß macht, dann ist es nicht mehr Work unter Anführungsstrichen, sondern ist es einfach das, was dich motiviert. Und gerade als Führungskraft lebst du das ja auch vor.
0: Beim Sportler-Führungskräfte-Seminar geht es immer in die Tiefe, da wird es persönlich.
2: Sich selber kennenzulernen, zu verstehen, wieso sein wir so, wie wir sein, um so auch in Zukunft eine gute und authentische Führungspersönlichkeit werden zu können.
3: Dass man sich mit sich selber beschäftigt, somit positive Dinge nochmal für die Zukunft mitnehmen kann.
4: Man merkt dann auch wirklich, was man im Leben will, aber auch halt in der Arbeit. Und das ist etwas, was mir voll hängen geblieben ist und an dem ich auch arbeiten will.
0: Ja, und diese Coaching-Tage finden fernab vom Büroalltag im besten Fall statt, in dem Fall in der Dolomiti-Mundfarm in Villeneuve, und das schweißt einfach auch zusammen. So Elisabeth Oberauch in der Sportler-Geschäftsführung, vor allem für Personal zuständig.
5: Was für mich auch ganz zentral ist, die Gemeinschaft, die da gebildet wird, dass man wirklich die Menschen von ganz einem anderen Blickwinkel kennenlernt. Und genau das ist das eben, wo ich auch sage, da lohnt sich Zeit zu investieren. Weil auch wenn du Zeit investierst, hat der Mensch auch die Möglichkeit, sich aufzudehnen und da mal loszulassen. Und wenn man loslässt, dann kommt ganz, ganz viel auf.
0: Ja, erfolgreiche Unternehmen investieren auch viel in die Weiterbildung der Mitarbeiter.

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Ja, fein, dass ihr mit uns auch zu Abend essen. Es ist 6:50. Zeit für den gemütlichen Teil des Tages. Morgen holt uns Deborah Schwab ab 6 wieder mit der schönsten Musik aller Zeiten in den Tag. Und damit geht's hier auch weiter. Ich bin Christine Rabanza. Gute Zeit.

0: 19 Uhr.
1: Landesrätin Amhoff zieht Halbzeitbilanz. 27 Kollektivverträge abgeschlossen. Landtag stimmt für Sexualkunde in den Schulen. Das Wetter nach dem Regen wird's morgen wieder sonnig. Ich bin Wilhelm Schatzer. Guten Abend.
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1: Die Vertragsverhandlungen für die Lehrpersonen sind das, wofür Landesrätin Magdalena Amhoff am meisten in der Öffentlichkeit stand. Nun ist die Hälfte ihrer Amtszeit vorbei. Und in Zukunft stehen noch einige weitere Projekte an, sagt Landesrätin Amhoff.
2: Hier haben wir noch einen großen Brocken vor uns, nämlich eine jährliche Inflationsanpassung in Form nicht direkt automatisiert, aber immer im Verhandlungswege, die wir jetzt anstreben. Das ist ein ganz großer Bereich. Eine Verwaltungsschule möchten wir entwickeln, um auch die Arbeit innerhalb der Verwaltung zu professionalisieren. Und die berufsspezialisierende Lehre möchten wir in die Verwaltung bringen. Wir kennen das Erfolgsmodell aus den Berufsschulen, der dualen Ausbildung. Das wollen wir auch in der Verwaltung implementieren.
1: Amhoff hat auch neue Regeln für Orientierungspraktika eingeführt. Wer als Student oder Studentin ein Praktikum absolviert, muss in einen Bereich eingesetzt werden, der mit dem Studium zu tun hat. Und die Vergütung wurde verdoppelt von 300 auf 600 Euro. Südtirol will sich gegen das Verbot von Sexualunterricht wehren. Der Landtag hat einen entsprechenden Beschlussantrag der Grünen angenommen. Nun muss die Landesregierung die rechtlichen Voraussetzungen dafür schaffen, damit es weiterhin in allen Südtiroler Schulen regelmäßig sexuelle und emotionale Bildung geben kann. Damit reagiert Südtirol auf ein Gesetz aus Rom, das Sexualkunde an Mittel- und Oberschulen nur mit Zustimmung der Eltern erlaubt und in der Grundschule überhaupt verbietet. Eine Südtiroler Regelung zum assistierten Suizid kommt nun doch nicht. Die SVP-Fraktion im Landtag hat entschieden, den geplanten Artikel aus dem Sammelgesetz zu streichen, das ab morgen behandelt wird. Gesundheitslandesrat Hubert Messner wollte diese Möglichkeit schaffen, nachdem das Verfassungsgericht schon vor Jahren entschieden hat, dass diese Art der Sterbehilfe in streng ausgewählten Fällen straffrei ist. Die SVP will das Thema nun ausführlich diskutieren und dann ein eigenes Gesetz dazu machen. Tennis. Jannik Sinner hat sich auch heute beim zweiten Match in Wimbledon nicht leicht getan. Nach dem Auftakt am Montag über 5 Sätze hat er heute zwar in 3 Sätzen gewonnen, 2-mal musste er aber ins Tiebreak. Am Ende schlug der Titelverteidiger den Portugiesen Nuno Borges 7:6, 7:6 und 6:4. Noch regnet es stellenweise. Morgen wird's wieder sonnig. Gleich schauen wir auch auf die Temperaturen.
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7: Feinen Abend, ich bin Nadine Baris aus der Radio Tirol Service Redaktion. Es ist 7:15. Diese Kaltfront hat uns ordentlich was an Regen gebracht, am meisten rund um Vilnius, mit über 50 Liter pro Quadratmeter. Bei Auer waren es knappe 50 und in Meran um die 40 Liter. Und noch sind die Regenwolken nicht ganz fertig, es gibt aber wieder einige trockene Abschnitte. Gerade hat es in Kienz 13 Grad, in Moos 12, in Mölten 11 und in Bredau frische 8 Grad. Morgen gibt es in der Früh noch einige Restwolken, dann breitet sich die Sonne aus bei maximal 23 bis 32 Grad. Der Wind meldet sich auch wieder zu Wort.
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7: Die Meraner Umfahrung geht morgen 17 Uhr wieder auf zwischen Sinich und Schloss Rametz. Bis dahin werden nach wie vor alle durchs Stadtzentrum umgeleitet und da staut es vor allem auf der Betrachka- und Romstraße. Die Landesstraße nach Hafling ist noch rund 10 Tage lang gesperrt. Ab der Talstation Meran 2000 zu umfahren geht nur großräumig über Mölten und Föhran. Da verlieren sie rund eine Dreiviertelstunde. Überlastungsstau wird uns von der Finchgauer Stadtstraße gemeldet. Zwischen Forst und Döll vor allem Richtung Finchgau. Und Baustellenstau gibt's noch in Oberlana auf der Meraner Straße vor allem dorfeinwärts. Auf der Brenner Autobahn da passt's. Eine sichere Fahrt.
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